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Den linken Medienspiegel im September 2026 beginnen wir mit den Konsequenzen der Wahlen in Sachsen-Anhalt für die Verwaltung und sogenannten Sicherheitsorgane, kommen dann zu einem Aktionsvorschlag von Widersetzen und danach zum Internetkollektiv Autisti bzw. Inventati, die den Betrieb als Folge von US-Sanktionen einstellt. Anschließend kommen wir zur Abschiebepolitik der BRD nach Afghanistan und zuletzt zu den Protesten in Albanien und den Wahlerfolgen der Democratic Socialists of America.

0: Unser erster Artikel ist von der Homepage Netzpolitik, die für digitale Freiheitsrechte und eine offene, solidarische Gesellschaft kämpft. So ein Zitat von ihrer Selbstbeschreibung. In dem Artikel vom 18. August wird beschrieben, was die AfD als Regierungspartei mit dem sogenannten Sicherheitsapparat machen könnte. Polizei und Verfassungsschutz, was bei einer Machtübernahme durch Rechtsextreme droht. Würde die AfD einen Bundesland regieren, hätte sie eine Reihe von Möglichkeiten, den Sicherheitsapparat in ihrem Sinne neu auszurichten. Doch DemokratInnen stehen dem nicht hilflos gegenüber. Wir haben mit dem Rechtswissenschaftler Markus Thiel darüber gesprochen, welche Gefahr eine potenzielle Machtübernahme birgt und was man dagegen tun kann. Der Spitzenkandidat der sachsen-anhaltinischen AfD hat angekündigt, bis zu 200 Beamtinnen austauschen zu wollen. Gerade in einer Alleinregierung werden die MinisterInnenposten einer Regierung schnell mit den eigenen Leuten besetzt. Doch bei vielen Positionen im Verwaltungsunterbau steht der Beamtenstatus und strenge Kündigungsfristen vor einem umfassenden Austausch. In den meisten Bundesländern gibt es an den Spitzen, etwa der Polizeipräsidien, nur noch wenige politische Beamten, sagt Markus Thiel. Thiel ist Professor für öffentliches Recht mit Schwerpunkt Polizeirecht an der Deutschen Hochschule der Polizei in Münster. Politische Beamte, das sind solche, die eine Regierung ohne reguläre Einstellungsverfahren einsetzen und auch schneller wieder loswerden kann. In Sachsen-Anhalt sind die politischen Beamten im Landesbeamtengesetz aufgezählt. Es sind nur wenige Stellen. Die StaatsschutzsekretärInnen, Präsidentin und Vizepräsidentin des Landesverwaltungsamts, die Leitung des Presse- und Informationsamts sowie die Leitung des Landesverfassungsschutzes. Den Chef des Verfassungsschutzes auszutauschen, ist für eine Regierung also verhältnismäßig einfach. In Sachsen-Anhalt besetzt diese Position seit 14 Jahren Jochen Hollmann. Ginge es nach der AfD, wäre er wohl nicht mehr lange im Amt. Denn in seiner Amtszeit im Jahr 2023 schufte der Landesverfassungsschutz den Landesverband der AfD als gesichert rechtsextremistisch ein. Brandenburgs ehemaliger Verfassungsschutzpräsident Jörg Müller nannte die AfD-Übernahme des Landesgeheimdienstes ein Worst-Case-Szenario für alle Verfassungsschützer in Deutschland. Schwieriger wird es, das Personal der Polizei auszutauschen. Der Leiter der Landespolizei ist in Sachsen-Anhalt wie in den meisten anderen Ländern kein politischer Beamter. Doch ein direkter Austausch ist, gerade bei Personen unterhalb der Spitzenebene, nicht die einzige Option. Bei Führungs- und Leitungspositionen kann man mittel- und langfristig gezielt Beschäftigte befördern. Es können auch Versetzungen vorgenommen oder Disziplinarverfahren eingeleitet werden, sagt Thiel. All das könnten die Betroffenen zwar vor Verwaltungsgerichten anfechten, aber das dauert, selbst wenn die Justiz unabhängig bliebe. Das heißt, man kann aus den Ministerien solche Personalentscheidungen nach und nach so steuern, dass zunehmend regimetreue Beamtinnen und Beamten in den wichtigen Stellen tätig werden, so Thiel. Er sieht hier auch ein hohes Drangsalierungspotenzial. Möglich sei zudem, dass sich Beamtinnen freiwillig aus dem Dienst verabschieden, weil sie die Arbeit unter einer autoritären Regierung schlichtweg nicht mehr ertragen. Das führt dann eventuell zu einer weiteren Ausdünnung demokratischer Kräfte. Und wie viel Einfluss hat die Regierung auch ohne Austausch von Personal auf die Arbeit der Polizei? Klar ist, die Polizei muss ermitteln, wenn sie von einer möglichen Straftat erfährt. Das nennt man Legalitätsprinzip. Aber wo die Polizei genau hinschaut und mit wie viel Engagement sie bestimmte Straftaten verfolgt, ist ein anderes Thema. Eine autoritäre Regierung könnte also bestimmte Schwerpunkte für die Polizeiarbeit ausrufen oder andere Schwerpunkte einstellen. Dass eine Straftat gar nicht mehr verfolgt wird, geht also nicht. Zumindest, wenn man nicht alle rechtsstaatlichen Grundsätze über Bord werfen wollte, sagt Thiel. Aber für ihn ist es denkbar, dass etwa politische Straftaten aus dem rechten Spektrum nicht mehr mit demselben Nachdruck verfolgt werden könnten. Und wenn es um Vorwürfe gegen die Regierungsmitglieder oder auch Mitarbeiter geht, gäbe es Stellschrauben, zum Beispiel die Frage, ob man Aussagegenehmigungen für Beamtinnen und Beamte erteilt oder nicht, so Thiel. Ein weiteres Thema sind präventive Angebote. Heute beispielsweise beteiligt sich die Polizei und der Verfassungsschutz an Aussteigerprogrammen für RechtsextremistInnen. In Sachsen-Anhalt gibt es beispielsweise seit 2014 das Programm Extra für Menschen aus der rechtsextremistischen Szene und früheren Reichsbürger und Selbstverwalter, das der Landesverfassungsschutz anbietet.
1: Solche Programme könnten eingestellt werden. Ebenso die Förderung für nichtstaatliche Angebote. Schon jetzt sind die Demokratieinitiativen wegen des Umbaus von Förderprogrammen wie Demokratie leben stark unter Druck. Thiel war lange kein Freund des Arguments, dass man schon bei aktuellen Gesetzen für Sicherheitsbehörden darauf achten solle, potenziellen künftigen autoritären Regierungen den Werkzeugkasten nicht schon fertig zu übergeben, etwa beim Polizeigesetz in Sachsen-Anhalt, das noch in diesem März ausgeweitet wurde. Es gibt der Landespolizei unter anderem die Befugnis, Big-Data-Analysen durchzuführen und präventiv Kennzeichen zu erfassen. Ich bin seit jeher ein Verfechter davon, dass man die Regelungen, die als praktisch notwendig erscheinen und die man verfassungsrechtlich zulässig treffen kann, auch trifft, sagt Thiel. Dass die Befugnisse in falsche Hände geraten können, hielt er immer für ein sehr hypothetisches Argument, weil ich immer der Auffassung gewesen bin, dass wir eigentlich hinreichende demokratische Kontrollinstanzen und Verfahren haben. Doch diese Einschätzung hat sich für den Polizeirechter geändert. Ich will ganz offen gestehen, dass ich das inzwischen ein bisschen anders sehe. Die Entwicklung in den USA und anderen Staaten, in denen ein autoritärer Umbau im Gange ist, würden zeigen, dass das als Problem nicht mehr kleinzureden ist. Ganz von neuen Befugnissen Abstand nehmen würde er jedoch nicht, sondern sich stattdessen mehr auf Schutzvorkehrungen konzentrieren. Polizeibefugnisse könnten außerdem auch gegen diejenigen helfen, die eine Demokratie angreifen wollen. Ein ganz praktisches Problem ist, dass Landespolizeien auf Daten von Bund und anderen Ländern zugreifen können. In Berlin etwa hatten dazu berechtigte Polizeibeamtinnen im Jahr 2020 Zugriff auf fast 40 übergreifende Datenbestände, darunter auch die DNA-Analysedatei, die Rechtsextremismusdatei oder das Ausländerzentralregister. Wenn nun in einem Bundesland Rechtsextreme die Kontrolle übernehmen, Personal in der Polizei austauschen missbräuchlich auf derartige Informationen zugreifen, um etwa politische GegnerInnen zu identifizieren und zu verfolgen, ist das ein mit aktuellen Mitteln kaum beherrschbares Problem. Dann wäre natürlich denkbar, dass ein solches Land auch Informationen an Parteiorganisationen in anderen Ländern weitergibt, sagt Thiel. Ein Land aus den Informationsverbünden auszuschließen, ist bislang nicht vorgesehen. Thiel kann sich das aber vorstellen, in engen Grenzen. In einem Gastbeitrag für Verfassungsblog schreibt er, dass man beispielsweise das BKA-Gesetz darum ergänzen könnte, bestimmte teilnahmeberechtigte Behörden für einen begrenzten, jeweils verlängerbaren Zeitraum vom Zugriff auf das Verbundsystem auszuschließen, als letztes Mittel, unter strikten sachlichen Voraussetzungen und nach einem strengen Verfahren. Ähnlich wie bei der Polizei gibt es gemeinsame Datensammlungen auch beim Verfassungsschutz. Hier hat der Bundesverfassungsschutz eine zentrale Funktion für das nachrichtendienstliche Informationssystem, kurz NADIS, in dem Bundes- und Landesverfassungsschutzämter Informationen teilen. Im kürzlich vorgestellten Entwurf für eine Neuregelung des Bundesverfassungsschutzgesetzes ist von möglichen Schutzvorkehrungen gegen einzelne Landesämter jedoch nicht zu sehen. In Sachsen-Anhalt ist die Gefahr, dass eine potenzielle rechtsradikale Regierung Verfassungsschutzinformationen missbrauchen könnte, inzwischen sehr konkret. Thiel sagt, ich denke, dass wir uns überlegen sollten, wie wir mit diesen Fragen umgehen und sie nicht erst dann angehen, wenn es soweit ist. Er würde eine zeitlich begrenzte und streng kontrollierte Einschränkung des Informationsaustausches für einen gangbaren Weg halten. Aber bei all den Szenarien, was könnte man dagegen tun? Landesrechtlich sieht Thiel keine großen Chancen. Alles, was man jetzt gesetzlich regelt, kann von einem Parlament mit den entsprechenden Mehrheiten problemlos geändert werden, so der Polizeirechtler. Das heißt, Gesetze sind schnell andere und selbst wenn sie verfassungswidrig sind, dauert es vor Gericht lange, sie wieder korrigieren zu lassen. Er glaubt, dass es Schutzvorkehrungen vor allem im tatsächlichen Bereich braucht. Eine Stärkung der Justiz, eine gute personelle Ausstattung für Verwaltungsgerichte und interne Kontrollstellen bei der Polizei. All das kann auch angegriffen werden, das ist klar. Wenn alles schief geht, bliebe am Ende vor allem eine härtere Gangart von Seiten des Bundes. Was heißt das? Das hat der GdP, also Gewerkschaft der Polizeivize Sven Hüber, in der aktuellen Ausgabe des Mitgliedermagazins unter dem Titel »Steht ein Elefant im Raum« beschrieben. In seinem Text erinnert er an Artikel 91 des Grundgesetzes, der besagt, dass die Bundesregierung Landespolizeien ihren Weisungen unterstellen und die Bundespolizei einsetzen kann, wenn ein Land Gefahr für die freiheitlich-demokratische Grundordnung nicht selbst bekämpfen kann oder will. Laut Hübner sei das vorstellbar, wenn eine Landesregierung die verfassungsmäßige Ordnung untergräbt oder die sie tragende Partei verboten wird. für seinen Beitrag, indem er Polizistinnen dazu aufruft, die AfD weder zu wählen noch zu unterstützen oder Mitglied zu sein, bekam Hüber eine Menge Gegenwind. Mehrere GdP-Mitglieder und der Landesverband NRW distanzierten sich. Bild und andere gruben in der DDR-Vergangenheit Hübers. Der Ausgabe des Mitgliedermagazins beigelegt war auch ein How-to zur Remonstration in Scheckkartengröße. Denn für Beamte, nicht nur bei der Polizei, gibt es das Recht zu remonstrieren. Das heißt, sie dürfen oder müssen sogar ihre Bedenken äußern, wenn sie annehmen, dass eine Anweisung unrechtmäßig ist. Zwei Ebenen von Vorgesetzten müssen sie durchlaufen, bevor sie bei der Ausführung von Anweisungen von ihrer persönlichen Verantwortung für die Rechtmäßigkeit befreit sind. Doch wenn die Anweisung die Würde des Menschen verletzt oder die Beamtinnen bei seiner Ausführung offensichtlich strafbar machen oder eine Ordnungswidrigkeit begehen, bleibt sie in jedem Fall haftbar. Aber auch dann kann es problematisch sein, eine Anweisung zu verweigern, weil die Remonstrierenden mit disziplinarischen Maßnahmen rechnen müssen, so Thiel. Denn wenn am Ende der Vorgesetzte sagt, es wird so gemacht, wie ich es gesagt habe, sind die Möglichkeiten als Beamtin oder Beamter begrenzt. Wie auch bei anderen Optionen. Der Weg über die Gerichte existiert, dauert aber im Einzelfall viel zu lang. Wie relevant Remonstrationen in der Praxis sind, ist schwer einzuschätzen. Auswertbare Zahlen dazu und aussagekräftige Auswertungen etwaiger Effekte fehlen. Unsere gesamte Rechts- und Verfassungsordnung ist darauf angelegt, dass alle sich an die Regeln halten, sagt Thiel. Wie verletzlich derartige Systeme sind, zeigt sich auch, wenn sich in der EU Mitgliedstaaten nicht an vereinbarte Regeln halten. Zwar gibt es Sanktionsmechanismen wie Vertragsverletzungsverfahren, doch bei der früheren Orbán-Regierung in Ungarn beispielsweise führten zahlreiche dieser Verfahren nicht dazu, dass die Regierung ihren Kurs änderte. Thiel sagt, wir brauchen einen öffentlichen Diskurs darüber, wie wir unsere Demokratie schützen können. Dass ein solcher nicht leicht zu führen sein wird, ist im Polizeirecht klar. Die Kluft zwischen denen, die zur AfD neigen, und denen mit einer klaren Gegnerschaft sei groß, so Thiel. Ich fürchte, dass leider ein nicht geringer Anteil der Bevölkerung die Notwendigkeit eines Diskurses überhaupt nicht anerkennt. Und das macht es natürlich unglaublich schwierig, sagt er. Eine Gelegenheit zur Auseinandersetzung mit der Bedrohung hätte es etwa bei der letzten Innenministerkonferenz im Juni gegeben. Letzte Innenministerkonferenz ohne AfD titelte dazu etwa der Tagesspiegel. Doch auf die Liste der öffentlichen Beschlüsse hat das Thema es nicht geschafft. Es helfe nicht, ein Schreckgespenst an die Wand zu malen, sagt Bundesinnenminister Alexander Dobrindt.

0: Von den sogenannten Sicherheitsorganen kommen wir zu einem Aktionsvorschlag von Widersetzen. Wir haben euch den Trailer aufgenommen, hört selbst. Mehr Informationen unter widersetzen.com.
1: Am 6.10. wird die konstituierende Sitzung des neuen Landtags in Magdeburg stattfinden.
2: Wir widersetzen uns einem Landtag aus Faschisten. Deshalb müssen wir alle nach Magdeburg.
1: Denn eine faschistische Regierung ist und bleibt immer ein Verbrechen.
2: Wir vertrauen dem BSW nicht.
1: Und wir vertrauen auch nicht dem Rest der CDU.
2: Wenn eine demokratische Partei jetzt den Faschisten an die Macht hilft,
1: ist sie keine demokratische Partei mehr.
2: Ulrich Siegmund ist ein Faschist. Er war beim Remigrationstreffen in Potsdam. Er ist gern gesehen bei Kadertreffen von organisierten Nazi-Strukturen. Seine AfD ist reiner Populismus, der die Leute aufhetzt und dann rechts liegen lässt.
1: Von uns gibt's, was von uns zu erwarten ist.
2: Widerstand.
1: Wenn dieser Aufhetzer am 6.10. zum Ministerpräsidenten gewählt werden sollte,
2: sind wir die antifaschistische Gegenwehr.

0: von dem Aufruf, den Landtag in Sachsen-Anhalt bei der konstituierenden Sitzung am 6. Oktober zu blockieren, kommen wir zu NoBlocks.org bzw. dem italienischen Internetkollektiv Autisti-Inventati, die NoBlocks unter anderem betreiben. Bei NoBlocks.org ist auch der Blog dieser Radiosendung. Wir müssen also wie tausende andere woanders hin umziehen mit unserer Internetpräsenz, da Autistici-Inventati durch Sanktionen der US-Regierung zum Einstellen ihres Betriebs gezwungen wurden. Wir möchten hierüber unser Bedauern ausdrücken und uns bei Ihnen bedanken, dass wir Ihre Infrastruktur benutzen konnten und unseren Blog bei Ihnen online stellen konnten. Aber was ist eigentlich passiert? Ein Artikel wieder von Netzpolitik.org, diesmal vom 4. September.
1: Autistici Inventati, pauschaler Terrorvorwurf. Die Trump-Regierung wirft dem italienischen Internetkollektiv Autistici Inventati die Unterstützung von Terrorismus vor. Auf die pauschal verhängten Sanktionen gegen die antifaschistische Gruppe folgt neben einer Solidaritätswelle die Frage, wer ist als nächstes dran? Eigentlich dachte das italienische Internetkollektiv Autistici Inventati bis zum 25. September Zeit zu haben. Zeit, um sich etwa nach neuen Hosting-Providern umzusehen. Zeit, um Domains umzuziehen. Zeit, um Zahlungsdienstleister zu finden, die eingehende Spenden abwickeln können. Am Ende blieben bestenfalls wenige Tage. Keine 24 Stunden, nachdem die US-Regierung das spendenfinanzierte Internetkollektiv unter Terrorverdacht gestellt und mit Sanktionen belegt hatte, schaltete der US-Zahlungsdienstleister PayPal deren Account ab. Eigentlich sollte es einen Monat dauern, bis solche Sanktionen offiziell greifen. Offenkundig wollten vor allem in den USA angesiedelte Organisationen so lange nicht warten. Tags darauf war der Webserver unter autistici.org nicht mehr erreichbar, weil das für die Org-Adressen zuständige Public Interest Registry im US-Bundesstaat Virginia sitzt und sich an US-Anordnungen halten muss. Am Tag 5 suspendierte schließlich die italienische Banca Etica das Konto der AktivistInnen, um drohende Sekundärsanktionen auszuweichen. Wie es weitergeht, bleibt unklar. AI, wie das Kollektiv abgekürzt genannt wird, war seit der Gründung staatlichen und politischen Angriffen ausgesetzt und hat durch politische Konsequenz und kluge Selbstorganisation sehr viel abwehren können, sagt Tom Jennison von der Digitalen Gesellschaft. Diese Resilienz stoße jedoch an Grenzen. Wenn so mächtige Akteure wie die USA internationale Institutionen und Mechanismen missbrauchen und als Waffe gegen eine unliebsame Zivilgesellschaft einsetzen, sagt der Jurist. Die Vorwürfe der Trump-Regierung wiegen schwer. Das Kollektiv soll linksextremistischen Gruppen digitale Infrastruktur zur Verfügung gestellt und sie somit materiell unterstützt haben. Darüber sollen etwa Terroranschläge in Deutschland, Frankreich und anderen europäischen Ländern geplant und verkündet worden sein. Sogar linke US-AktivistInnen, die in der US-Stadt Portland einen Hubschrauber der US-Grenzbehörde CBP mit einem Laserpointer gestört haben sollen, tauchen in der Erklärung des US-Außenministeriums auf. Sie alle sollen mit in der antifaschistischen Gruppe hängen, die sich zu einem zentralen Knotenpunkt einer transnationalen Kampagne gewalttätiger und krimineller linksextremer Netzwerke entwickelt habe, so die offizielle US-Begründung. Das Kollektiv ziele darauf ab, die, Zitat, USA sowie ihre Partner in Europa und der westlichen Hemisphäre und darüber hinaus zu destabilisieren, Zitat Ende. Demnach soll das scharfe Sanktionsschwert nicht nur das

Mäßigkeit, ein Recht auf Rechtsbehelf. Nichts davon ist hier geschehen, sagt Bria. Keine Anordnung, kein Gericht, keine Feststellung durch eine italienische oder europäische Behörde. Schlicht die politische Ausrichtung der NutzerInnen sei Grund dafür, dass die gesamte Infrastruktur als schuldig behandelt werde. Dabei hat sich das Kollektiv laut Angaben eines anonymen Sprechers an die entsprechenden Regeln gehalten. Wenn Behörden an sie herangetreten und sie auf illegale Inhalte auf ihren Diensten hingewiesen haben, hätten sie diese nach einer Überprüfung entfernt, sagte der Sprecher dem niederländischen Medium NRC. Sonst wären sie schnell vor Gericht gelandet, denn die Haftungsfreiheit ist eben an diese Bedingung geknüpft. Wir wurden nie verurteilt, sagte der Sprecher. Es sei auch eine David-gegen-Goliath-Geschichte, sagt die Digitalisierungsexpertin Bria. Was AI innerhalb weniger Tage vom Netz genommen habe, sei nicht die Stärke der juristischen Argumentation gewesen. Kein Gericht hat jemals die These geprüft, dass die Bereitstellung von Kommunikationsdiensten einer Unterstützung von Terrorismus gleichkommt, sagt Bria. Entscheidend seien vielmehr die Nadelöhre im System gewesen. Die Domainvergabestelle, die Bank und der Zahlungsdienstleister unterliegen entweder der US-Gerichtsbarkeit oder sind auf das US-Finanzsystem angewiesen. Daher muss eine behördliche Entscheidung aus Washington nicht erst ein Gerichtsverfahren überstehen, so Bria. Es genüge, ein einziges dieser Nadelöhre zu treffen. Der Rest geschieht dann von selbst. Dass die US-Regierung die Kontrolle über viele Schalthebel besitzt, wurde zuletzt vermehrt zum Problem. Im Vorjahr hatte sie etwa die bei Microsoft liegenden E-Mail-Konten von Karim Khan sperren lassen, Chefankläger des Internationalen Strafgerichtshofs, und dabei aus politischen Gründen zeitweise seine Arbeit stillgelegt. Getroffen hat es auch weitere RichterInnen aus Den Haag. Neben E-Mail- oder Amazon-Accounts haben auch Kreditkarten aufgehört zu funktionieren, deren Anbieter in der Regel aus den USA stammen. Vorerst stillgelegt ist auch die Blogging-Plattform NoBlocks.org, die von AI betrieben wird. Hintergrund sei ein Cyberangriff, vermutlich steckten Trump-AnhängerInnen dahinter, mutmaßt der AI-Sprecher gegenüber NRC. NutzerInnen können bis auf Weiteres keine neuen Beiträge anlegen, darunter zum Beispiel Anne Roth, Referentin für Digitalpolitik der Linksfraktion im Bundestag. Seit über 20 Jahren befüllt sie dort ihren Blog, muss sich jetzt aber gedulden. Dabei jucke sie, etwas darüber zu schreiben, wie lange sie Autistici kenne und wie es sie treffe, dass ihnen das jetzt passiert. Einige aus dem Kollektiv kenne ich schon sehr lange, seit wir gemeinsam beim G8-Gipfel in Genua 2001 einen der ersten Online-Ticker mit Berichten über die Proteste gefüllt haben, sagt Roth. Die von AI bereitgestellte Infrastruktur sei für sie bislang eine perfekte Lösung gewesen. Ich muss mich nicht um Server und Software kümmern und habe trotzdem einen Blog, das niemanden trackt und keine Daten an Dritte weiterreicht. Für sie relevant sei zudem, dass ich bei einem Kollektiv mit einem klaren politischen Kompass bin. In gewisser Hinsicht schließt sich für sie ein Kreis. Als ich anfing zu bloggen, und das ist aktuell fast ironisch, habe ich eine Plattform gesucht, um darüber zu schreiben, wie es ist, mit Antiterrorüberwachung zu leben, sagt Roth. Damals stand ihr Partner, der Soziologe André Holm, unter Terrorverdacht. Zwar wurde das Verfahren Jahre später ergebnislos eingestellt, der Schaden für ihn und sein Umfeld war jedoch bereits angerichtet. Das Vorgehen der US-Regierung hat inzwischen eine breite Solidaritätswelle ausgelöst. Über 30 zivilgesellschaftliche Organisationen aus Europa, vom Chaos Computer Club bis zu Epicenter Works, haben einen gestern veröffentlichten Aufruf der digitalen NGO EDRI, European Digital Rights, unterzeichnet. Die Befürchtung, dass es nicht bei AI bleiben wird, liegt nahe. Dies schafft einen gefährlichen Präzedenzfall für nicht kommerzielle Hosting-Anbieter, Registrare und Dienste zum Schutz der Privatsphäre in ganz Europa, warnt EDRI. Die Sorgen werden auch in der deutschen Politik wach. Erst traf es Hate Aid, dann die Rote Hilfe und jetzt Autistici Inventati. Wer ist als nächstes dran? So die Bundestagsabgeordnete Clara Bünger, Linke. Dagegen müssten sich die Regierung und die EU wehren. Es kann nicht sein, dass Trump sich als Weltpolizei geriert und legalen Organisationen die Grundlagen entzogen werden, weil sie nicht seinem Weltbild entsprechen, sagt Bünger. Ob sich diese Sicht bis zur Bundesregierung fortpflanzt, bleibt jedoch fraglich. So wurde jüngst bekannt, dass das deutsche Innenministerium gemeinsam mit VertreterInnen der US-Regierung im Herbst einen Workshop zum Thema Linksextremismus, Terrorismus abhalten will. Es sei ein prioritäres Anliegen des Bundesinnenministeriums, Linksextremismus zu bekämpfen, heißt es auf eine Anfrage der Linksfraktion. Man müsse sich nichts vormachen, sagt die Abgeordnete Bünger.
Trump geht es

nicht um Internet-Provider, sondern um Linke, FeministInnen, Antifa. Das sagt er ja auch ganz deutlich. Hier finden sich genügend Berührungspunkte zu europäischen Konservativen. Auch Merz und Dobrindt haben ein Interesse daran, linke und antifaschistische Gruppen als vermeintliche Gefahr zu framen, um damit den Ausbau des Überwachungsstaats zu rechtfertigen, sagt Bünger.

0: von Sanktionen durch die extrem rechte US-Regierung und den Konsequenzen kommen wir zur Bereitschaft der BRD, mit den Taliban zusammenzuarbeiten, um Menschen nach Afghanistan abschieben zu können. Und einem Artikel aus der Analyse und Kritik der Monatszeitung aus Hamburg für linke Debatte und Praxis.
1: Abschiebung in die Katastrophe. Seit der Taliban-Machtübernahme unterliegen Frauen in Afghanistan immer härteren Einschränkungen. Deutschland schafft neue Fakten in der Abschiebepolitik gegenüber Afghanistan. Mit dem jüngsten Abschiebeflug Ende Juli wurde erstmals ein Mann abgeschoben, der weder als sogenannter Gefährder eingestuft noch wegen einer Straftat verurteilt worden war. Dieser Schritt kommt nicht überraschend. Die Verschärfung der Abschiebepraxis ist bereits im Koalitionsvertrag angelegt und wurde in den vergangenen Monaten politisch vorbereitet. Die Gespräche mit den Taliban, die bereits 2024 unter der Bundesregierung von Olaf Scholz aufgenommen wurden, werden vom Kabinett Merz nun fortgeführt und intensiviert. Offiziell ist weiterhin lediglich von einem technischen Austausch mit jenem Regime die Rede, das Deutschland als Regierung nicht anerkennt. Diese Wortwahl verdeutlicht, wie politische Entscheidungen rhetorisch umgedeutet und entpolitisiert werden. Aus einer Frage der Außen- und Menschenrechtspolitik wird eine scheinbar neutrale Verwaltungsangelegenheit. Im Mittelpunkt steht nicht die Frage, inwiefern Deutschland mit dieser Zusammenarbeit faktisch eine autoritäre islamistische Herrschaft anerkennt und welche politische Realität den von Abschiebung betroffenen Menschen dadurch zugemutet wird. Stattdessen geht es darum, wie Abschiebungen möglichst effizient organisiert werden können. In welches Afghanistan wird abgeschoben? Die Situation der Frauen zeigt besonders deutlich, was sich in Afghanistan unter der erneuten Herrschaft der Taliban seit 2021 verändert hat. Kaum eine Woche vergeht, ohne dass neue Eingriffe in die Rechte von Frauen und Mädchen bekannt werden. Mädchen wird der Zugang zu weiterführender Bildung verwehrt. Frauen werden aus Universitäten und weiten Teilen des Arbeitslebens ausgeschlossen. Ihre Bewegungsfreiheit wird eingeschränkt. Gleichzeitig greifen die Taliban zunehmend ins Ehe- und Familienrecht ein und stärken die Autorität männlicher Familienmitglieder. Mit mehreren in diesem Sommer erlassenen rechtlichen Änderungen haben die Taliban den Schutz von Frauen vor häuslicher Gewalt weiter ausgehöhlt. Gewalt gegen Frauen und Mädchen durch Männer wird bis hin zu schweren Verletzungen geduldet. Im Rahmen ihres politischen Projekts verbinden die Taliban eine fundamentalistische Auslegung religiöser Normen mit einer patriarchalen Gesellschaftsordnung, in der Frauen primär über familiäre Zugehörigkeit und männliche Autorität definiert werden. Die Kontrolle über Frauen und ihre gesellschaftliche Stellung dient nicht nur der Einschränkung individueller Freiheiten, sondern der institutionellen Verankerung einer Ordnung, in der die Abhängigkeit von Frauen nicht mehr nur durch materielle und soziale Bedingungen wie Lohn- und Reproduktionsarbeit bedingt ist, sondern politisch und rechtlich legitimiert wird. Damit zielt die Herrschaftsordnung der Taliban darauf ab, jene gesellschaftlichen Widersprüche und Handlungsspielräume zu beseitigen, in denen Menschen Ansprüche formulieren und bestehende Abhängigkeiten herausfordern können. Dies trifft auf eine Gesellschaft, in der Millionen Menschen ums Überleben kämpfen. Die humanitäre Lage in Afghanistan ist seit dem Abzug internationaler Truppen und der erneuten Machtübernahme der Taliban bereits äußerst prekär. Doch derzeit verschärfen sich mehrere Krisen gleichzeitig. Während Hunger und Armut herrschen, brechen Erwerbsgrundlagen sowie internationale Unterstützung zunehmend weg. Gleichzeitig werden Millionen AfghanInnen aus Pakistan und dem Iran zur Rückkehr gezwungen in ein Land, dessen staatliche und humanitäre Strukturen bereits kaum ausreichen, um die dort lebende Bevölkerung zu versorgen. Kämpfe und Grenzschließungen zwischen Pakistan und Afghanistan sowie die Auswirkungen des Krieges im Nahen Osten erschweren die Versorgung zusätzlich. Wichtige Lieferwege werden blockiert oder müssen umgeleitet werden. Die Konsequenzen? Rund 17,4 Millionen Menschen benötigen dringend Nahrungsmittelhilfe. 13,8 Millionen sind von akuter Ernährungsunsicherheit betroffen. Für 2026 wird erwartet, dass 4,9 Millionen Frauen und Kinder wegen Unter- und Mangelernährung behandelt werden müssen. Gerade unter diesen Bedingungen enthält die politische Entrechtung von Frauen eine zusätzliche Bedeutung und Tragweite. Wo Menschen keinen Zugang zu Einkommen und gesellschaftliche Absicherung haben, wird die Familie zur Überlebensinstitution und gleichzeitig zu dem Ort, an dem materielle Verhältnisse, patriarchale Gewalt und politische Herrschaft ineinandergreifen. Bestehende Schutzmechanismen gegen Kinderehen werden abgebaut. In einer Gesellschaft, in der Familien unter existenziellem Druck ihre Töchter früh verheiraten und sie in Abhängigkeits- und Gewaltverhältnisse überführen. Das Mädchen wird damit als Kind in eine patriarchale Ökonomie eingeordnet, in der seine Kindheit und körperliche Unversehrtheit der Verfügung männlicher Autorität unterliegen. Unter der Herrschaft der Taliban wird das Private nicht nur von gesellschaftlichen Machtverhältnissen durchzogen, sondern auf eine zugespitzte Weise organisiert. Es wird zum Instrument ihrer Herrschaft. Wer glaubt, afghanische Frauen seien durch die Herrschaft der Taliban zu stummen Opfern geworden, täuscht sich. Diese Vorstellung folgt einem paternalistischen Blick, der Frauen in nicht-westlichen Gesellschaften häufig nur zwischen Unterwerfung und Befreiung wahrnimmt und ihre eigene politische Praxis unsichtbar macht. Dies verkennt ihre fortbestehende Handlungsmacht. Plattformen wie Sun Times dokumentieren die Erfahrungen afghanischer Frauen und schaffen eine Gegenöffentlichkeit zu einer Herrschaft, die Frauen aus der Öffentlichkeit entfernen will. Frauen protestieren trotz der Gefahr von Verhaftung und Gewalt. Anfang Juni 2026 wurden in Herat mindestens 30 Frauen festgenommen, weil ihnen Verstöße gegen die Kleidungsvorschriften der Taliban vorgeworfen wurden. Am 9. Juni versammelten sich daraufhin Menschen im Gebiet Jibreel, in dem überwiegend die ethnische Minderheit der Hazara lebt, um gegen die Verhaftungen zu protestieren. Gerade Hazara, die als ethnische und religiöse Minderheit besonderen Formen der Diskriminierung und Gewalt ausgesetzt sind, leisten Widerstand. Ihr Widerstand zeigt die Widersprüche einer Herrschaft, die versucht, Frauen und Minderheiten aus der Gesellschaft zu verdrängen und sie zugleich niemals vollständig unsichtbar machen kann. Es verweist auf eine Grenze der Herrschaft selbst. Die Taliban können Institutionen schließen, Rechte abschaffen und durch die Kontrolle von Familie und öffentlichem Leben versuchen, gesellschaftliche Handlungsspielräume einzuschränken. Sie können jedoch nicht vollständig darüber verfügen, wie Frauen und Angehörige marginalisierter Gruppen ihre eigene Lage verstehen und welche politischen Ansprüche sie daraus entwickeln. Dass sie trotz der Gefahr von schwerwiegenden Konsequenzen für ihr Leben, für ihre Rechte eintreten, verdient höchsten Respekt. Zugleich darf dieser Widerstand nicht darüber hinwegtäuschen, unter welchen Bedingungen er stattfindet. Trotzdem behandelt die deutsche Abschiebepolitik Afghanistan zunehmend als ein Land, in das Menschen zurückkehren können sollen. Die Verschärfung der deutschen Abschiebepolitik gegenüber Afghanistan beruht nicht auf einer naiven Einschätzung der dortigen Verhältnisse. Dass die Lage in Afghanistan unter der Herrschaft der Taliban weiterhin von Entrechtung, Gewalt und systematischer Unterdrückung geprägt ist, ist evident. Dennoch werden Abschiebungen ausgeweitet, vor dem Hintergrund einer politischen Entwicklung, in der Fluchtmigration zunehmend als Bedrohung verhandelt wird und rechte und rassistische Narrative den Rahmen des Sag- und Machbaren bestimmen. Entscheidend ist also, welchen Stellenwert die tatsächliche Zumutbarkeit von Abschiebungen vor dem Hintergrund dieser politischen Entwicklung noch hat. In der Logik staatlicher Abschiebepolitik erscheinen Menschen nicht als Personen mit eigenen Biografien, deren Handlungen und Fluchtbewegungen in konkrete historische, politische und materielle Zusammenhänge eingebunden sind, sondern als Gegenstand staatlicher Verwaltung, als Ausreisepflichtige oder Rückkehrer. Ihre individuellen Lebensumstände und ihre menschliche Würde treten hinter staatliche Ordnungs- und Souveränitätsinteressen zurück. Welche Gefährdungen als hinreichend schwerwiegend gelten und welche Schutzbedürftigkeit überhaupt politisches Gewicht erhält, ist dabei nicht für alle Menschen gleich. Dass Menschen je nach Herkunft, zugeschriebener Zugehörigkeit und Aufenthaltsstatus unterschiedlich bewertet und behandelt werden, verweist auf ihre zutiefst rassistische Struktur. Fluchtmigration ist keine Ausnahme in der ansonsten geordneten Welt, sondern eine Folge gesellschaftlicher und politischer Verhältnisse, die von Ungleichheit, Konflikten und Gewalt geprägt sind. Wird sie dennoch auf ein steuerbares Problem reduziert, werden Abschiebungen zur vermeintlichen Lösung und zugleich zum Beweis staatlicher Handlungsfähigkeit. Dann verliert die Frage an Bedeutung, welchen menschenunwürdigen und unzumutbaren Verhältnissen Menschen ausgesetzt werden sollen, die aufgrund rassistischer Zuschreibungen als abschiebbar gelten. Sie sollen schlicht aus der Gesellschaft verschwinden.

0: Von der Abschiebepolitik der BRD kommen wir zu den sogenannten Flamingo-Protesten in Albanien und bleiben bei der Analyse und Kritik, die am 18. August erschienen ist.
1: Flamingos gegen die Oligarchie. Die massiven Proteste in Albanien sind das Ergebnis eines aggressiven Ausverkaufs des Landes. Was haben sie bisher erreicht? Ende Juni bin ich im Zentrum von Tirana, auch Sheshi genannt, wo seit Ende Mai tagtäglich Zehntausende bis Hunderttausende Menschen auf die Straße gehen und für ein neues Albanien demonstrieren. Die Flamingo-Revolution will das Albanien der Oligarchen und der alten politischen Eliten hinter sich bringen und fordert ein bezahlbares, würdiges Leben, ökologische Verantwortung sowie echte demokratische Teilhabe. Am 22. Juli 2026, am letzten Tag vor der Sommerpause des albanischen Parlaments, versammelten sich in den frühen Morgenstunden hunderte Protestierende vor dem Parlament. Ihr Ziel ist es, die Sitzung über das Gesetz über strategische Investitionen Nummer 21 2024 zu blockieren, in der die Abgeordneten in einem letzten Sprint tiefgreifende Entscheidungen verabschieden. Das Gesetz erlaubt Anträge nur noch bis zum 31. Dezember 2026. Mit dieser Entscheidung schafft die Regierung neue Instrumente, die es Investoren erleichtern, in Turbogeschwindigkeit in ökologisch sensiblen Gebieten oder an Orten, an denen die Tourismusentwicklung Vorrang hat, zu bauen. Danach muss das Land im Zuge der EU-Beitrittsverhandlungen seine Gesetze an EU-Standards anpassen. An diesem Tag fliegen hunderte Eier auf die fetten Limousinen der ParlamentarierInnen, die gekommen sind, um dem Gesetzesentwurf des Premiers Edi Rama zuzustimmen. Die Staatspolizei reagiert mit Tränengas, Schlägen und vielen Festnahmen. Nichts davon beeindruckt die neue Protestgeneration Albaniens. Sie kehrt abends zum Sheshi zurück, zahlreiche, laute, wütende. Ihre Botschaft ist klar, das Land gehört nicht den Investoren, sondern den Menschen, die es verteidigen. Die Geburtsstunde der Flamingo-Bewegung geht auf einen gewaltsamen Vorfall in Svernikt an der Nachtalagune im Mai zurück. Nahezu über Nacht war ein ganzes Areal mitten im Naturschutzgebiet eingezäunt worden. Dort leben seltene Tier- und Vogelarten sowie Flamingos. Genau dort wollen nun Donald Trumps Tochter Ivanka und ihr Ehemann Jared Kushner ein Elite-Ressort bauen. Unterstützt von der Umweltorganisation PPNEA und der linken Partei Levice Bashke wollten AnwohnerInnen zunächst wissen, was vor ihrer Haustür eigentlich vorging. Am 30. Mai führten private Sicherheitskräfte vor den Augen der passiven Polizei einen protestierenden Anwohner brutal ab. Die Videoaufnahmen des Vorfalls verbreiteten sich schnell im Netz und lösten lokale Proteste aus, die ebenfalls gewaltsam aufgelöst wurden. In der Folge kam es in Tirana zu einer unerwartet großen Demonstration unter dem Motto »Albanien steht nicht zum Ausverkauf«, an der rund 50.000 Menschen teilnahmen. Obwohl sich die Proteste gegen die Privatisierung und Ausbeutung von Naturschutzgebieten richten, liegt ihre Ursache tiefer, nämlich in einem wiederkehrenden politischen und wirtschaftlichen Muster. Strategisch wichtige Projekte werden ohne Transparenz oder demokratische Kontrolle an Investoren vergeben. Ähnliche Deals hatten bisher keine vergleichbare Mobilisierung ausgelöst. Ausschlaggebend für die Eskalation war daher weniger ein einzelnes Projekt, als vielmehr die offen zur Schau gestellte Gewalt und die damit verbundene Machtdemonstration. Die Proteste werden von einem breiten Spektrum gesellschaftlicher Akteure getragen. UmweltaktivistInnen, die linke Partei Levice Bashke, feministische Gruppen, KollegInnen aus Arbeitskämpfen, die in den vergangenen Jahren unabhängige Gewerkschaften aufgebaut haben, sowie RentnerInnen, Familien und die Generation Z. Damit bilden die Proteste einen Querschnitt der albanischen Gesellschaft ab und unterscheiden sich deutlich von früheren, stärker parteigesteuerten Mobilisierungen. Die Proteste bündeln viele soziale Fragen, Perspektivlosigkeit und Auswanderung junger Menschen, ein ausgedünntes und zunehmend privatisiertes Bildungssystem, ein unterfinanziertes Gesundheitssystem und steigende Lebenshaltungskosten. In fast jeder Rede auf dem Sheshi geht es um sehr konkrete Probleme des Alltags. Ihnen geht es um den Aufbau einer funktionierenden öffentlichen Infrastruktur. Daneben fordern die Menschen auch ein Moratorium für Bauprojekte in Schutzgebieten und den Rücktritt vom Premierminister Rama. Nach nur wenigen Tagen auf den Straßen Tiranas fällt mir auf, dass Levice Bashke ein entscheidender Faktor für die Proteste ist. Ihre kontinuierliche Übersetzung von Sprechchören in parlamentarischen Anfragen ist etwas, das sonst keine andere politische Struktur leistet. Die Partei hat ihre Wurzeln in den 2010er Jahren, als die Privatisierung wichtiger Infrastrukturen und ganzer Branchen die Macht in den Händen weniger Oligarchen konzentrierte, während die soziale Ungleichheit wuchs und gewerkschaftliche Organisation systematisch geschwächt wurde. Bedeutender Widerstand dagegen regte sich mit den Protesten von 2011, organisiert von der außerparlamentarischen Vorgängerorganisation von Levitsia Baschke, der Organisata Politike. 2022 entstand mit Levitsia Baschke eine linke Kraft, die soziale Fragen, Arbeitskämpfe und politische Repräsentation miteinander verband. Die Partei hat Protest als legitime politische Form normalisiert und soziale Themen wie Armut, steigende Lebenshaltungskosten, Renten, öffentliche Infrastruktur, demokratische Teilhabe und Naturschutz auf die Agenda gesetzt. Dass genau diese Themen sich jetzt verdichten, zeugt von der langfristigen Vorarbeit dieser Partei. Neulich sagte ein Familienmitglied in Albanien, wie schön es doch sei, dass dort so viele Ressorts und Hochhäuser entstünden. Albanien sei längst nicht mehr das arme Land Europas. Menschen kämen jetzt dorthin. Diesen Wunsch nach Anerkennung kann ich sehr gut nachvollziehen. Doch wie sicher und nachhaltig kann eine Entwicklung im Tourismussektor sein, wenn sie letztlich auf Geldwäsche aus dem Drogengeschäft basiert und der albanischen Wirtschaft am Ende kaum echten Nutzen bringt? Auf einer Rede bei der Berliner Sodi-Kundgebung berichtete eine Aktivistin aus Albanien, dass diese Industrie dem Land wenig Mehrwert bringt, solange es keine wettbewerbsfähige eigene Produktion, keine nachhaltige Landwirtschaft und keine verarbeitende Industrie gibt. Nahezu die gesamten Baukosten fließen in Importe, von Architekten und Planern über Baumaterialien bis hin zur Hotelausstattung. Ein Großteil des Personals, von den Küchenchefs bis zu den mittleren Managern, kommt von außerhalb. Auch nahezu alles, was konsumiert wird, ist ebenfalls importiert. Die Gewinne wiederum fließen an ausländische Eigentumskonstruktionen, die sich die Regierung Rama unter anderem über das Gesetz über strategische Investitionen Nummer 21 2024 geschaffen hat. Das Projekt in Zvernage dient im Grunde nur dazu, Wohnungen und Gewerbeeinheiten zu bauen und zu verkaufen und somit Geldwäsche zu betreiben. Nur ein Bruchteil des Projekts entfällt auf tatsächliche Tourismusinfrastruktur. Dieses Projekt zeigt deutlich, wie der Narkostaat die albanische Wirtschaft in eine Auktion verwandelt hat. Und das belegt The Albanian Files, der 800-seitige Band, der im Juni stolz in Albanien veröffentlicht wurde und dessen Ziel es eigentlich war, Albanien als das Mekka der zeitgenössischen Architektur zu preisen, dokumentiert die städtebauliche Entwicklung Albaniens seit den frühen 2000er Jahren. Der Bericht macht sichtbar, wie Küstenregionen, Naturschutzgebiete und öffentliche Flächen systematisch für Großprojekte erschlossen wurden. Auch die Nata Laguna erscheint darin nicht als Ausnahme, sondern als Teil langfristiger Planungen. Rückblickend wirkt das wie eine politische Legitimation genau jener Eingriffe, gegen die sich heute vielerorts Protest regt. Das Buch offenbart außerdem die enge Verflechtung von Architektur, politischer Macht und von wirtschaftlichen Interessen. Internationale Büros berichten von direkten Kontakten zu Rama. Viele Projekte entstehen über Direktvergaben oder exklusive Verhandlungen. Es ist ein strukturelles Modell, in dem politische Entscheidungsträger, Investoren und Planungsakteure eng zusammenwirken. Gerade deshalb ist die wachsende kritische Auseinandersetzung mit diesen Entwicklungen ein zentraler Bestandteil der aktuellen Proteste, denn sie verdeutlicht abermals, wie Neoliberalismus autoritäre Entwicklungen in Albanien verstärkt hat. Erstens lässt sich in den vergangenen Tagen ein spürbarer, progressiver gesellschaftlicher Wandel beobachten. Die Erfahrung kollektiver Wirksamkeit, organisierter Protest, sichtbarer Widerstand und gemeinsamer Artikulation von Unzufriedenheit dürften langfristig nachwirken und künftige Mobilisierungen prägen. Die Proteste haben auch die Rückaneignung öffentlicher Räume inspiriert. In mehreren Regionen haben AnwohnerInnen Absperrungen entfernt und sich den Zugang zu den zuvor enteigneten oder blockierten Flächen zurückgeholt. Drittens hat sich inzwischen eine kritische öffentliche Medieninfrastruktur entwickelt und etabliert. Regelmäßig erscheinen Recherchen und Studien, die sich mit dem Ausverkauf Albaniens und den Verbindungen zwischen Politik, Oligarchie und organisierte Kriminalität befassen. Viertens deutet vieles darauf hin, dass die etablierten politischen Parteien zunehmend an gesellschaftliche Legitimation verlieren. Auch das Zusammenspiel von politischer Macht, oligarchischen Strukturen und wirtschaftlichen Interessen gerät unter Druck. Gleichzeitig ist davon auszugehen, dass sich diese Netzwerke kurzfristig anpassen und fortbestehen. Fünftens spricht einiges dafür, dass insbesondere linke Kräfte wie Levitsia Baschke von dieser Dynamik profitieren und weiter an Bedeutung gewinnen werden, auch wenn ein grundlegender politischer Wandel kurzfristig nicht zu erwarten ist. Sechstens kann trotz ausgedünnter Teilnahme im August in Tirana keineswegs von ruhigeren Tagen die Rede sein. Parallel zur Flamingo-Revolution in Tirana ist in vielen kleineren Gemeinden eine breite Protestwelle entstanden. Diese richtet sich gegen eine Reform, die die Zahl der Gemeinden von 61 auf 46 senken soll. Diese Zentralisierung bedroht die ländliche soziale und kulturelle Infrastruktur. Viele BürgerInnen setzen auf Petitionen. Sie fordern, dass die Entscheidungen überprüft und die lokalen Gemeinschaften vor einer endgültigen Entscheidung angehört werden. Immer noch treffen sich Tausende im Szczecin und fordern den Rücktritt des Premiers und seiner Verbrecherregierung. Sie singen und brüllen und werden es vermutlich noch weiter tun. Die Flamingo-Revolution hat die Regierung nicht zum Sturz gebracht, aber sie hat die Art, wie über Politik gesprochen und gedacht wird, verändert. Sie ist die gesellschaftliche Bewusstwerdung dessen, wie Politik zu sein hat, im Dienste der Menschen.

Von Albanien wechseln wir in die USA mit dem neuen Deutschland, das inzwischen auch nur noch als Wochenzeitung erscheint. Der Artikel erschien am 20.08. und es geht um die Wahlerfolge der Democratic Socialists of America. Heißer roter Sommer. Bei den demokratischen Vorwahlen setzen sich vielerorts sozialistische Kandidaten durch. Die Linke wird zur ernstzunehmenden politischen Kraft in den USA. Die Democratic Socialists of America, kurz DSA, selbst sprechen von einem Red Hot Summer. Und die New York Times meint, den einschneidendsten Moment in der Geschichte des amerikanischen Sozialismus erkennen zu können. Begonnen hat dieser heiße rote Sommer am 23. Juni mit linken Siegen bei den New Yorker Vorwahlen für den US-Kongress, bei denen Claire Valdez und Avila Chevalier nun für die Demokratische Partei als Kandidatin ins Rennen ziehen werden. Der Triumph der Democratic Socialists of America, die auch sie Mitglieder für die Wahlen zum Kongress des Bundesstaates New York durchsetzen konnten, schlug im Establishment der Demokratischen Partei wie eine Bombe ein und stärkte die Position von Bürgermeister Zoran Mamdani. Doch weil der Erfolg in New York eingefahren wurde, einer Metropole an der als liberal geltenden Ostküste, sagt das Ergebnis noch nicht viel über die Stimmung im Land aus. Das Bild begann sich erst zu wandeln, als die demokratischen Sozialistinnen anschließend mit Chris Rapp, Maynard Keyes und Donovan McKinney auch wichtige Vorwahlen für Kongresskandidaturen in Pennsylvania, Colorado und Michigan gewannen. Die Democratic Socialists of America hat es in den letzten Jahren meisterhaft verstanden, die Dynamik der Wahlkämpfe für den Aufbau ihrer politischen Strukturen zu nutzen. Ihr erster großer Sprung nach vorne gelang mit dem Präsidentschaftswahlkampf von Bernie Sanders 2016, der in vieler Hinsicht den Startschuss für das demokratisch-sozialistische Moment in den USA markierte. Sowohl New Yorks Bürgermeister Zoran Mamdani als auch die Kongressabgeordnete Alexandria Ocasio-Cortez wurden damals durch die Bernie-Kampagne politisiert. In den Folgejahren wuchs die Democratic Socialists of America weiter, insbesondere als Reaktion auf die zweite Amtszeit von Präsident Trump und durch die Kampagne von Zoran Mamdani in New York. In den letzten 10 Jahren hat sich die Mitgliedschaft ungefähr verzwanzigfacht. Von rund 6.000 Mitglieder im Jahr 2016 auf heute mehr als 120.000. Dadurch ist die Organisation, die eher einer Föderation von Strömungen als einer Partei im europäischen Sinne ähnelt, zur größten sozialistischen Bewegung in der US-amerikanischen Geschichte geworden. Ihr Erstarken ist auch ein Ausdruck der Enttäuschung, die vor allem junge Menschen gegenüber der Demokratischen Partei spüren. Sie sind zutiefst wütend über die Unfähigkeit und den Unwillen der Demokraten, gegen die extreme Rechte zu kämpfen, erklärt Diana Moreno, eine neu gewählte Abgeordnete der New York State Assembly aus den Reihen der Democratic Socialists of America, unlängst gegenüber dem Nachrichtensender CNN. Das rasante Wachstum der Mitgliedszahlen und des politischen Einflusses deutet zudem auf einen Wandel in der Wahrnehmung des Sozialismus in den USA hin. Während des Kalten Krieges und in der Zeit danach war der Begriff extrem negativ besetzt. Doch nun ändern sich die Dinge. Eine aktuelle CNN-Umfrage zeigt, dass sich ein Drittel der demokratischen Anhängerschaft als demokratische SozialistInnen bezeichnet. Die Älteren, die Democratic Socialists of America Mitglieder, müssen sich an diese neue Situation, in der die Democratic Socialists of America zu einer bedeutenden politischen Kraft heranwächst, erst doch gewöhnen. Ich hätte nie gedacht, dass dies zu meinen Lebzeiten möglich sein würde, sagte der nationale Co-Vorsitzende Ashik Siddiqui unlängst gegenüber der Washington Post. Doch natürlich stößt auch die kurze DSA-Kampagne an Grenzen. Mitte August verloren Francesca Hong und Oliver Larkin die Vorwahlen für das Gouverneursamt in Wisconsin, beziehungsweise den Kongress in Florida.
Es scheint, dass sich die Macht der DSA nach wie vor auf tiefblaue, also demokratisch geprägte Bundesstaaten beschränkt, während der Aufschwung in republikanischen Staaten oder Swing States bislang weniger ausgeprägt ist, scheint TK Liu, Co-Vorsitzende der für die Wahlkampagne in New York zuständigen DSA-Kommission, spricht davon, die größte Herausforderung der DSA sei es, gerade die Reichweite zu vergrößern, ohne die Dynamik zu verlieren. Außerdem müsse man beweisen, dass demokratische Sozialisten trotz massiven Widerstands ihre Regierungsversprechen einhalten können. In New York scheint Bürgermeister Mamdani das bislang ganz gut zu gelingen. Dank ihrer Erfolge ist die DSA dabei, sich in einen zentralen Akteur im neu entstehenden progressiv-demokratisch-sozialistischen Ökosystem zu verwandeln. Neben Bernie Sanders, Alexandria Ocasio-Cortez und Bürgermeister Mamdani gehört auch der linke Screamer Hassan Piker, der sich effektiv für progressive und sozialistische Kandidatinnen eingesetzt hat, zu diesem Ökosystem. Aber auch Kandidatinnen wie der palästinensischstämmige Arzt Abdul El-Sayed, der in Michigan jetzt als Kandidat für den US-Senat antritt, sowie die afroamerikanische Angie Nixon, die in Florida mit wenig Geld und ohne offizielle Unterstützung kandidiert und jetzt ebenfalls ziemlich überraschend in das Rennen um einen Senatorensitz zieht, repräsentieren dieses neue politische Milieu. Immer wahrscheinlicher wird vor diesem Hintergrund eine Präsidentschaftskandidatur der linken Kongressabgeordneten Alexandria Ocasio-Cortez. Die demokratische Sozialistin scheint die Medienaufmerksamkeit, die mit den Gerüchten einhergehen, auf jeden Fall zu genießen. Auch Cheyenne TK Liu von den DSA in New York spricht von einer wachsenden Begeisterung für eine mögliche AOC-Kandidatur, also eine Kandidatur von Alexandria Ocasio-Cortez. Allerdings verlor die Abgeordnete vor 2 Jahren die Unterstützung des nationalen Leitungsgremiums des DSA, also der Democratic Socialist of America, dem National Political Committee, weil sie sich aus dessen Sicht nicht ausreichend für die palästinensische Sache engagierte. Mit ihrer möglichen Kandidatur treten die Meinungsverschiedenheiten zwischen den verschiedenen DSA-Strömungen nun deutlicher zutage. TK Liu ist der Ansicht, dass eine demokratisch-sozialistische Präsidentschaftskandidatur das Potenzial hat, sehr viel Energie zu wecken und ein wirksames Mittel sein könnte, um den Kampf gegen die Zerstörung der demokratischen und ökonomischen Rechte durch Trumps MAGA-Bewegung im ganzen Land zu tragen. Mitglieder anderer DSA-Strömungen sind vorsichtiger. Die Co-Vorsitzende Megan Roemer etwa zeigt sich ebenfalls gegenüber der New York Times skeptisch, wie sehr sich Ocasio-Cortez den DSA verpflichtet fühlt. Auf die Unterstützung von Bernie Sanders, einer Mehrheit des DSA und Bürgermeister Cyril Mamdani, mit dem die Abgeordnete immer eng kooperiert hat, kann Ocasio-Cortez aber offenkundig zählen. Für das erklärte Ziel der DSA, also der Democratic Socialists of America, den Kapitalismus durch einen demokratischen Sozialismus zu ersetzen, wird allerdings sehr viel mehr als Wahlkämpfe und Siege nötig sein. Lokale Basisarbeit und die Fähigkeit, neu gewonnene Mitglieder auch in aktive politische Strukturen einzubinden, werden über die Zukunft der Organisation und vielleicht auch der USA bestimmen. Das Partei-Establishment der Demokraten auf jeden Fall ist schon sehr alarmiert. Der moderate demokratische Think Tank Third Way hat $15 Millionen bereitgestellt, um linke KandidatInnen bei den Vorwahlen zu stoppen. Während sich die demokratische Parteiführung gegenüber Trumps rechtsextremer MAGA-Bewegung als ohnmächtig erweist, kann sie zumindest innerparteilichen Widerstand organisieren.

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0: So, da sind wir wieder. Hallo und herzlich willkommen. 15. September. Ich hatte es in der letzten Sendung, wusste ich nicht genau, jetzt habe ich nachrecherchiert. Heute ist der 15. September. Moschclub mit dem Wolfgang Rothbauer, unserem österreichischen Supermusiker, den es in die sächsische Provinz verschlagen hat, und dem bescheidenen Herrn Schmeling. Ja.
1: Zu unterstützen.
0: Zu unterstützen. Danke. Ja, das geht runter wie Öl hier. Ja, wir hatten jetzt angefangen wieder mit dem Song von der letzten Sendung, nämlich am 18. August. Auch das habe ich noch recherchieren müssen, wann irgendwie was ist. Gespielt haben nämlich Lemming Project und ja, das war auch eine dieser Bands, die Anfang der 90er den Death Metal in Deutschland mit bekannt gemacht haben. Prädikat mit Arschbombe des Monats in der Rockart. Also da, wie gesagt, konntest du nicht falsch machen. Und unsere österreichisch-deutsche Länderaustauschreisegeschichte geht weiter. Und ich denke, es ist langsam mal auch Zeit für einen Klassiker aus Österreich. Oder? Von den großen Vieren oder großen Fünf. Einen haben wir schon gemacht. Also diesmal die Orchestra hat man schon jetzt im August mit drinne. Da bleibt es jetzt an dir, Wolfgang, zu sagen, zu wählen, welche Band du dir da.
1: Also in den 90ern waren natürlich Pungent bei Weitem die erfolgreichste Band. Die haben bei Pinkford Buttering, glaube ich, bei 130.000.
0: Ist ein Spitzenalbum, also das war.
1: 130.000 für damalige Zeit, für Death Metal, das war schon riesig.
0: Ja. Also ist auch mein Lieblingsalbum von denen. Ja. Also das, weil das wirklich ein bisschen brutal noch, aber es groovt trotzdem ungemein. Und
1: stimmt, ja. Ja. Na, fällt mir auch am besten.
0: Ja. Danach, das ging auch noch, also das war hier diese
1: Klappenmontage,
0: genau, Bizarre. Auch sehr schön, weil das dann schon langsam, also da haben sie es mit dem Humor ein bisschen auf die Spitze getrieben, aber nicht übertrieben. Also das ist immer noch sehr unterhaltsam und Glisterboogie und ja, genau. Da haben sie ja dann auch mit wie heißen dann hier, da gab es auch so ein Wiener Anarcho-Projekt, mit denen die dort zusammen was gemacht hatten hier. Tratiwabber, mit denen hatten die dann dort so ein bisschen was gemacht. Aber es kann auch sein, dass es auf der Mini dann danach gewesen ist, aber das ist auch. Ja. Ich bin ein Werwolf, ein deutscher Schäferhund, so, das war schon.
1: Aber die ist da 95 oder was rausgegangen und dann ist es ohnehin bergab gegangen.
0: Also mit dieser Ambiguity oder so, das, naja. Nee, da bin ich auch überhaupt nicht so richtig zu Rande.
1: Und irgendwas mit Servants.
0: Ja, Masters of Servants, Morals of Sin.
1: Nee, da, das war nicht mehr.
0: Aber Wahnsinn. Da haben wir ja wieder den Bogen dann dort auch zu deiner aktuellen Band Belphegor, weil dort hatte ja dann auch dieser Mauser.
1: Ja.
0: Ja, der hatte ja dann auch bei Belphegor mitgespielt gehabt, genau, oder so. Kam von Belphegor.
1: Dieser Salzburger,
0: ja. Salzburger, das ist, ja. Die Mozart ist überall, Salzburger. Ja. Überall. Übrigens, ich hatte nochmal nachgeguckt gehabt, also Beethoven in Bonn geboren, aber in Wien gestorben. Also den haben wir euch überlassen. Okay. Gnädigerweise.
1: Okay, danke.
0: Und was haben wir gekriegt davor? Ich brauche es nicht weiter ausführen. Noch. Vielen Dank dafür nochmal. Gut, dann machen wir jetzt mal, ich habe das jetzt so verstanden, dass du sagtest, Punk and Stench, um die kommen wir nicht drum rum. Und da habe ich auch nochmal ganz in der Frühphase gekramt gehabt und Molecular Disembowelment.
1: Ach, schön.

0: gibt's nichts zu sagen. Also geile Stimme, meinte Wolfgang gerade hier.
1: Ja, so dreckig.
0: Ja, ist irgendwie komisch, wenn wir gerade in den Songs, wenn wir uns da kurz ein bisschen miteinander quatschen, da kommt dann mit irgendwelchen Anekdoten und hier und da und dort. Und hier, wenn es jetzt live geht, wenn es jetzt hier ums Eingemachte, da müssen wir doch hier alles herauslocken. Hebt ihr die guten Sachen mal auf. Gibt ja vielleicht noch ein paar Leute, die es hören wollen.
1: Okay.
0: Ja, ist immer wieder hier den pädagogischen Zeigefinger erheben muss. Sowas aber auch. Ja, Pangenstench, da sind wir uns auch alle beide einig. Also auch der Club Mondo Bizarre und der nachfolgenden Mini-LP war es, glaube ich, dann noch die, ich komme jetzt auch gerade, ja, wie es halt so ist, da ging es dann leider bergab. Ich habe auch nochmal nachgelesen gehabt.
1: Auch die Streitigkeiten dann sind mehr geworden zwischen Schlagzeuger Wank und Schirins.
0: Ja, da gibt es immer noch so ein bisschen Beef, glaube ich.
1: Ja, die gehen sich aus dem Weg.
0: Ja. Aber ich glaube, das wird sich dann nach dem 30. Dezember, ich habe nochmal nachrecherchiert, gegeben haben. Da ist nämlich dann die finale Abschiedsshow mit Disharmonic Orchestra und Necrodeus. Kennst du die?
1: Necrodeus?
0: Nö. Nee. Ja, auch wahrscheinlich eine österreichische Band. Im Viper Room, wie ich schon sagte.
1: Okay.
0: Und da vorher, 29. Dezember, auch im Viper Room, noch eine Extra-Show mit Master, die kennt man. Und Distaste. Sagt man jetzt erstmal nicht, aber.
1: Ja, das war früher so Grindcore-Band, habe ich ein paar Mal ausgeholfen.
0: Ach, siehst du, da haben wir es doch.
1: Ja, es ist gute Band eigentlich, ja.
0: Also dann Flix, also ich glaube, 30. ist wirklich komplett schon ausverkauft, aber für 29. gibt es noch Konzertkarten und vielleicht möchte ja jemand mal ganz romantisch Silvester in Wien verbringen.
1: Ja,
0: ist auch gut. Wenn er sich leisten kann.
1: Stimmt. Stimmt.
0: Ja, schön Feuerwerk am Schloss Schönbrunn und ach, ja, da geht's Herzl auf. So, Österreich. Was machen wir jetzt? Natürlich Deutschland. Jetzt würde ich mal zu einer Band kommen, auf die wir uns, glaube ich, auch einigen können, wo der Wolfgang auch ordentliche Berührungspunkte hat. Ich glaube, der weiß auch genau, um welche Band es geht. Und danach werden wir uns noch etwas darüber austauschen. Ich glaube, bei dem Album war er auch ganz aktiv mit gewesen.

0: Ne, die lassen sich aber ganz schön viel Zeit hier beim Auslöfen. Da war das Lied noch 7 Sekunden lang und da war schon Schluss gewesen. Naja,
1: gut. Ja, die wollten, dass man das Becken noch hört.
0: Ach ja, so ein bisschen so. Ja, Purgatory als ja. Nossen, wo Wolfgang auch schon mit drin rumvorwerkt hatte. Das Album hast du mit aufgenommen gehabt, ne? Oder warst du mit dran beteiligt?
1: Genau.
0: Dort. Ja, und Purgatory haben mich eigentlich über die Jahre, ich weiß gar nicht wie viel, 7 oder 8 Alben rausgebracht gehabt, nie enttäuscht. Auch Anfang der 90er, Mitte der 90er immer wieder gesehen, immer wieder gern gesehen auch. Ich hatte es, glaube ich, auch schon mal mit erwähnt, ein Konzert, was mir sehr in Erinnerung geblieben ist, war in Pesneck. Da sind wir wirklich so besonders abends, hast nicht weiter zu tun, fährst halt mal nach Pesneck von Chemnitz, so ungefähr 2 Stunden Autofahrt für Purgatory Impending Doom. Pro Satanos hatten damit gespielt, das war so ein Nebenprojekt oder so von Impending Doom Kumpels. Und ja, ich weiß nicht, ob Polymorph oder Seirim noch mit dabei waren, das war so diese Vielfaltigkeit, die in der damaligen Zeit dort mit rum vorwerkt ist. Ja, Purgatory immer noch aktiv und wir hatten es vorhin so schon mal gesagt, also mit Coverversion wird auf jedem Album kommt eine Coverversion mit drauf und da ist immer ein sehr, sehr gutes Händchen, sehr, sehr guter musikalischer Geschmack mit dabei, obwohl ich, wo ich das erste Mal gelesen hatte, Lemming Project, wo ich dachte, na, ob das so geht, aber es geht, es überzeugt. Mich haben sie spätestens, allerspätestens mit dem Demigod-Cover gekriegt, weil Demigod für mich auch eine der absoluten Bands ist. Aus den 90ern und die dann zwar mit späteren Alben auch wieder abgebaut haben, aber alleine das erste Album, das brauchst du bloß anhören und dann bist du versorgt für den Rest des Tages. Na? So, jetzt wäre ja eigentlich wieder Österreich dran, oder gibt es noch irgendwie? Wolfgang hatte mir ein paar Bands so vorgeschlagen, da habe ich ein bisschen recherchiert, aber da war nicht so richtig was dabei. Aber ich dachte, klar, Mensch, das müssen wir eigentlich, wenn du schon da bist, müssen wir eigentlich auch mit Bands, wo du, was weiß ich selber, die dir gehören, oder wo du selber drin warst, wäre eigentlich Third Moon, wäre ja jetzt mal dran.
1: Puh. Ja.
0: Also ich habe es bloß rausgesucht, ich habe es glaube ich nicht angehört. Ich bin jetzt gespannt, vielleicht muss er sich jetzt doch noch irgendwie ein bisschen rechtfertigen.
1: Oh, scheiße.
0: Ja. Geht nur 5 Minuten die ganze Geschichte, ne? Also da hast du viel Zeit, dir was nachzudenken, wieso, weshalb, warum das so geworden ist oder gewesen ist. Okay. Vielleicht ist es gut, ich weiß es nicht.
1: Ich weiß auch nicht.
0: Velvet Thorns, sagt er das was?
1: Ja, das ist von der ersten, das ist noch Black Metal.
0: Okay, naja gut, dann haben wir da nicht den Übergang. Gibt ja österreichischer Black Metal, der aber meiner Auffassung nach nicht für Qualität birgt, weil viele da jetzt mit Abigur und dieser Kult drumherum, aber ich kann mit Abigur, könnte ich damals nichts anfangen. Simoning schon gar nicht. Und es wird sich wahrscheinlich auch nichts ändern dran. Aber wir machen erstmal Third Moon und dann gucken wir mal, ob wir noch irgendwie zu was hier kommen.
1: Wird peinlich.
0: Naja.

0: So, jetzt erkläre dich mal.
1: Entschuldigung.
0: Okay. Und nun, wie weiter?
1: Nee, es war meine erste Band, keine Studioerfahrung. Ich wollte einfach mal Black Metal ausprobieren. Später hat sich die Band dann mehr oder mehr in Melodic Death Metal gewandelt.
0: Okay.
1: Weil ich anfangs, ich wollte was Eigenes machen, obwohl ich Death Metal immer geliebt habe.
0: Ich entsinne mich, dass du sagst, mit Black Metal könntest du nicht so richtig was anfangen, aber genau. Das könnte man jetzt hier dahingehend nicht leugnen. Also wir haben gerade gesagt, Immortal Emperor, wurden da gerade viel gehört im Vorfeld.
1: Genau.
0: Ja. Aber ich sag mal so, ich habe keine Ahnung so richtig gehabt, ist die Produktion eigentlich erstmal gut und ja, es war halt dem Zeitgeist. 97 sagtest du, kam das Album raus, ne?
1: Also 96, 97 ist dann rausgekommen.
0: Ja. Okay. Ja, und für den damaligen Zeitgeist gab es sicherlich Fans und Liebhaber.
1: Ja, das Problem damals war irgendwie, entweder du gehst in ein wirklich teures Studio.
0: Ha?
1: Das war eben das Hausstudio von CCP. Und wir haben gesagt, ja, scheiße, wie kriegt man denn irgendwie einen klareren Sound hin? Und dann haben wir überlegt, okay, wenn wir das Schlagzeug vielleicht programmieren, außer die Becken, hat man da mehr Möglichkeiten von den Frequenzen, die einzustellen, als wie wenn man Schlagzeug live aufnimmt. Braucht man heftig geile Toningenieure.
0: Ich dachte schon, passt ein bisschen Bums in der Arme.
1: Ja.
0: Das wahrscheinlich auch. Aber jetzt hat er mich gerade gekriegt, jetzt fängt er nämlich an, wieder Musiker zu reden mit irgendwelchen technischen Sachen, wo ich als einfacher Fan keinen Dunst habe. Sehr gut, sehr gut. Da hast du mich gecatcht hier. Oh. Na, prima. Aber wie gesagt, jetzt so viele Sachen kann man im Nachhinein betrachtet, so 30 Jahre zurückgeschaut mal, und man sagt, na, so schlimm war es nicht. Obwohl meine Theorie ja dort damals scheiße, heute scheiße, sich bei vielen, vielen Sachen immer wieder bestätigt gehabt. Und geht halt auch, wie gesagt, mit Abigur. Ich kann nicht verstehen, was an dieser Band dort jetzt, dieser Kult dort irgendwie drumherum gemacht wird, aber naja, nur auch wieder re-released jetzt bei Darkness Shall Rise Records und alles cool, cooles Label Darkness Shall Rise und brauchen wirklich tolle Sachen. Die haben damals die Merciless, haben sie auch nochmal die Demos und Sachen dort neu remastert und veröffentlicht. Musste ich mir natürlich kaufen, weil Merciless wirklich eine meiner Lieblingsbands ist. Bin nicht enttäuscht worden. Dort auch eine tolle Aufmachung und das wird über Abigur so sein und Abigur hatte damals Fans, wird auch heute Fans haben, aber na, vielleicht war ich damals, oder nicht vielleicht, ich bin damals mit diesem Black Metal Zeug schon, wo das dann hochgekommen ist, also die zweite Welle, wo sie dann auf ihrem Höhepunkt war, dann eher wieder zurückgegangen, weil es wurde dann auch politisch stellenweise und das war halt nicht irgendwie QL.
1: Ja, es ist halt melodisch, es ist Mitte der 90er, ist ja dann vom bösen Black Metal mehr oder weniger dann in das melodische.
0: Und da wurde es dann natürlich
1: auch ein bisschen ist so kommerziell
0: ja, alles. Mainstream-Tausch. Genau. Timo Bogio, wirklich ja, der Perfektor.
1: Bestes Beispiel.
0: Ja, über die ersten zwei Platten, diese For All Tit und die Stormblast, also höre ich mir auch gerne nochmal an. Ja. Habe ich auch in der vorletzten Sendung, hatte ich auch von der For All Tit, hatte ich auch den einen Song dort mitgemacht und das war schon 1994 schon eine Nummer, wo du sagst, holy moly, kann man schon auf jeden Fall machen. Und ja, Folter Records Open Air 1994 in Proben, das erste Mal Timo Bogio außerhalb von Norwegen. Kann ich mich glücklich schätzen, die dort gesehen zu haben, aber wie es bei vielen Sachen ist, man erinnert sich nicht mehr so richtig dran. Ja, auch dort Dog Funeral das erste Mal gesehen gehabt, auch außerhalb von Schweden, dann Unanimate gespielt.
1: Die sind auch cool.
0: Ja, ja. Gibt es ja auch nochmal, bringen ab und zu ein bisschen was raus, ist halt von Dismember, also zumindest von dem Richard Kaseba, glaube ich.
1: Ja, genau.
0: Ist da ja so. War das mal ein Nebenprojekt, das ist auch jetzt noch so ein bisschen, weil das sonst bei Dismember, aber dort schöner schwedischer Death Black Metal und mit diesem Asian God of Evil Album haben sich echt einen Meilenstein dort damals geschaffen gehabt. Aber wir sind ja hier in Deutschland, in Österreich und nicht in Schweden, obwohl ich einen Song von einer schwedischen Band mit habe, weil ich da gerne was noch dazu gesagt hätte, aber im Anbetracht oder im Blick auf die Zeit, wir haben jetzt noch nicht mehr 25 Minuten, würde ich sagen, bleiben wir lieber hier im Spannungszelt zwischen Donau, Inn und Lech und wie die ganzen Rinnsale hier dort heißen. Am Ende die Donau und die Musik eint uns ja. Na, Beethoven.
1: Das stimmt.
0: Deutschland geboren, Österreich gestorben. Umgedreht war es in Braunau geboren und in Berlin gestorben. Warum kommt man als Deutscher immer auf diesen Trichter? Ist das in Österreich auch so?
1: Nö.
0: Nee, ihr seid also, ja froh, dass es weg ist. Ne?
1: Wir waren damals froh, aber letztendlich...
0: Haben wir euch erstmal wieder dazugehört. Genau. Ganz alleine wollten wir nicht für die Scheiße verantwortlich sein. Nee, was habe ich mir jetzt auf den Zettel geschrieben? Ach genau, ja. Eine Band, die damals mit Pogaturi, weil wir sie vor uns noch hatten, auch immer viel unterwegs beziehungsweise mal gesehen hatte, war neben Impending Doom und Seirim Thanatos. Das war auch Thüringen, Jena dort. Die haben eine ziemlich coole Szene gehabt, wie gesagt, mit Impending Doom und dann Pro Satanus, da habe ich das Tape noch daheim, dann Thanatos und die so ein bisschen auch Metal, aber eben so dieses Death Metal, Black Metal, so ein bisschen Krach auch ein bisschen böse, aber immer ein Spaß ist ein bisschen in den Vordergrund mitgestellt haben. Also wenn du bei Dender zu Konzerten warst, das wurde immer eine übelste Party, ist das dann ausgeartet und war auch immer ganz angenehm. Und ja, Athanatos, glaube ich, bis 2000 noch irgendwas hat es die auch gegeben. Und ja, ich habe sie dann irgendwann auch aus den Augen verloren, beziehungsweise war so nicht meine Favorite Band, aber war zumindest ganz solide. Und ich würde mal jetzt von dem ersten Album, The Ode of Revenge, mal noch einen Song rausgesucht gehabt. Mal gucken, was Wolfgang hier dazu meint. Erkennst du, zumindest hast du so genickt gerade.
1: Ich wollte gerade sagen, ich kenne die Band gar nicht.
0: Ach so, okay, na dann machen wir mal. Also war dann eben auch gerade bei Impending Doom das erste Album noch ziemlich Death-Black Metal-lastig. Beim zweiten ist dann mehr dieser Trash-Anteil reingekommen, ja, weil das war ja dann auch so ein bisschen eine, na jetzt keine Hype-Welle, aber eben mit Gehenna, Iron War, wo eben dann so dieses ja Neo-Trash-Inferno aus Schweden und so, was aber ziemlich cool war. Also hat mir auch sehr, sehr gefallen. Habe auch einige Platten von diesen Bands dort, weil das eben doch mal so ein bisschen was Herzerfrischendes. Wie poetisch kann man denn nur sein? Nee, aber hatte sich ein bisschen abgehoben von dem Einheitsbrei und eben durch die Rückbesinnung auf die Wurzeln nimmt Creator Destruction Sodom. Und ich denke, die haben es dann einfach auch verdient gehabt. Und dadurch hat, glaube ich, auch Sodom nochmal so ein bisschen einen kleinen Kult-Hype-Status nochmal mitgekriegt gehabt. Und auch, ja, Creator hatten mit den ersten Alben bis zur Extreme Aggression waren die ja eigentlich sehr trashig und auch von ihrer vom lyrischen und musikalischen Inhalt, dann sind sie ein bisschen ins Politische gegangen, haben sich klar positioniert gehabt gegen diese ganze Fascho-Scheiße und sowas, ja, genau, was auch vollkommen in Ordnung ist. Na, dadurch ist aber auch die Musik ein bisschen weg von diesem simplen Trash dort gekommen. Aber ich glaube, die haben jetzt auch wieder ein neues Album dieses Jahr rausgebracht oder kommt jetzt irgendwie. Ich habe mal was gesehen gehabt und wenn man sich das mal anhört, für die alten Männer gar nicht mal so schlecht. Also da ist auch ein bisschen Back to the Roots und ja, das war jetzt meine Ausführung zu Creator, die ich immer noch als eine sehr, sehr gute Band mag, finde. War mein erstes T-Shirt gewesen, was ich hatte von Creator. Musste es noch von Mutti verstecken, weil Mutti nicht unbedingt der Auffassung war, als ich mir irgendwelche Metal-T-Shirts für 10 oder 15 Mark damals kaufe. Aber das musste sein, das war irgend so ein, da gab es tatsächlich Märkte bei uns, da wurde dann immer irgendwelche Bootleg-T-Shirts, da war bloß dieser Kopf, dieser Goblin dort drauf und eben Creator oben drüber.
1: Welches T-Shirt? Von welchem Album?
0: Nee, war bloß so Creator, bloß so Band-T-Shirt gewesen. Also nicht mal Bootleg, irgendwas, ja.
1: Aber ich kann mich auch noch erinnern, ich habe immer die Butchered at Birth von Kenrock Corps, das T-Shirt gekauft.
0: Ah, hat ich auch.
1: Und habe sie mir vor der Mama versteckt.
0: Ich auch.
1: Wenn die dann weg war, dann habe ich es angezogen und dann bin ich in die Stadt.
0: Ich habe es auch im Schrank ganz hinten, dass es Mutti nicht mitkriegt. In Hof, da gab es so einen Metal-Laden, da hatte ich mir das gekauft gehabt und habe das dann auch gedacht, oh, das kannst du Mutti nicht zeigen mit diesen aufgehängten Embryos hier. Ja. Das könnte für Diskussionen sorgen. Und ja.
1: Aber Traum.
0: Ja. Traumcover. Schön, dass wir da noch Gemeinsamkeiten entdecken hier. Wir machen erstmal Athanatos, vielleicht haben wir da auch noch irgendeine Gemeinsamkeit.

0: waren jetzt nicht immer erste Wahl. Ich weiß ja warum, weil dort das Keyboard ein bisschen zu dominant gewesen ist.
1: Ja, es hatte, jede Musikstil hat irgendwie seine Zeit oder.
0: Ja. Und zur damaligen Zeit war das, glaube ich, auch.
1: Eine
0: sehr übermäßig erfolgreiche Band, aber auf jeden Fall solide und live ist ja alles auch ein bisschen roher noch, als es jetzt auf Platte ist. Atana hat das, glaube ich, dann auch auf diesem unsäglichen Last Episode Label dort veröffentlicht. Wie auch die nächste Band, die wir dann hören, aber Last Episode, das war ja dann auch ganz schnell, diese ganze Sellout-Sache ging ja dann dort ein bisschen mit ran, weil man sagt, früher waren die Labels die hatten alle so ein bisschen Credibility. Na, die haben alle, sind alle so aus der Szene herausgewachsen und haben da was gemacht gehabt. Und bei Last Episode hatte man so den Eindruck, ich kenne die Leute nicht, vielleicht erzähle ich euch jetzt Unsinn, aber dass die dann, dass es ganz normale Businessmenschen gewesen sind, die dann dort irgendwie ein Label sagt, okay, jetzt ist das gerade angesagt, jetzt tun wir mal Bands veröffentlichen und machen halt das große Geld. Also Mystic Circle ist dort auch so eine Band, unsäglich, fällt auch mit unter dem Ding, damals scheiße, heute scheiße, und jetzt werden die auch wieder so ein bisschen als Geheimtipp nicht, aber irgendwie so ein bisschen gehypt mit Südamerika-Tour noch inzwischen Unsinn und
1: Die haben ja lange nicht live gespielt.
0: Ja, aber wie gesagt, anscheinend wird er in diesem Revival, wo wir uns am Ende jetzt eigentlich auch bewegen, so in diesem, ach, war das früher schön gewesen, so sind die jetzt wahrscheinlich auch wieder hochgekommen, rausgekommen. Und der Typ von Mystic Circle, der hat ja auch bei diesen Y8 Wankers, das ist so eine Rock'n'Roll-Biker-Scheiße, Motobien-Rotz, dort auch eine Zeit lang mitgespielt gehabt. Und naja, da war, glaube ich, auch vieles ging da bloß so ein bisschen ums Image und Bad Boys und böser Bruder. Ja. Und da, ja. Unsinn. Und wie gesagt, Mystic Circle. Also da, dort hatte man hat ja dann gerade in diesem Black Metal Bereich dann gesehen, wenn dann wieder mehr Wert auf irgendwelche tausende Nieten und Patronengurte und hier und da und dort gelegt wurde, anstatt dort mal ein bisschen in der Musik was zu machen. Aber man sagen muss natürlich auch, was wollten die denn dort irgendwie? Innovation war dann nicht mehr groß gewesen, weil war alles schon gesagt, alles schon erfunden und da waren halt einfach Norweger, Schweden waren dort schon, schneller gewesen. Ja, da hat man der Deutsche nicht gewonnen.
1: Und der Österreicher. Aber das ist Schweden, Finnland auch Superbands, aber die haben einfach das heraus mit den Melodien. Keine Ahnung.
0: Ja, also das ist
1: Wahnsinn.
0: Na, wie das hinkriegen. Man hat ja immer so diese Theorie, dass die gerade auch diese Musikförderung, gerade in Schweden, dort immer sehr viel auch in der Schule, die haben überall Proberäume zur Verfügung gestellt bekommen und da wurde sich auch mit gekümmert, dass es halt da dort so ein bisschen Innovation mitgekommen ist, dass die andere Möglichkeiten dort mit hatten. Aber ich sag mal so, diese Jugendzentren in Deutschland oder sicherlich auch in Österreich haben natürlich auch dort eine Basis geboten und so ist, glaube ich, auch der ganze Death Metal in Deutschland ein bisschen entstanden, gerade halt in Baden-Württemberg. Und wo eben viele Bands, die eben dort diese erste Death-Metal-Welle, Atrocity, ne, Mangled Torso, wäre noch so ein Name, den man dort mit auf jeden Fall mit erwähnen sollte. Na, oder auch eben dann hier Lemming Project, Torture, Incubator aus Niedersachsen. Das sind halt alles so Mann, die kamen eben nicht aus den großen Zentren. Also mir ist jetzt auch keine Death-Metal-Band aus Hamburg, Torment, das war mir so ein bisschen so Trash-Müll, also wirklich Müll gewesen. Oder
1: wie heißen die Deutschen Schweden?
0: Die Deutschen Schweden Disbelief?
1: Nee,
0: die aus von Flashcrawl.
1: Flashcrawl.
0: Ja, genau. Aus Illertissen. Das ist aber auch wieder Provinz, ist das, ne? Hier unten tief zwischen, erst mit dem Zug durchgefahren, zwischen Ulm und Kempten, Illertissen. Ja. Denke ich jedes Mal, wenn ich dort dran vorbeifahre, aha, Flashcrawl. Und neue Platte auch dieses Jahr, erst vor 2 Monaten rausgebracht. Okay. Super. Also, neuen Sänger, der alte ist ja auch leider verstorben, haben aber neuen Sänger und das ist das Schöne bei Flashcrawl, die sind sich dort seit 1900, keine Ahnung, treu geblieben und das ist halt, das ist wieder das Gute dort. Die waren damals nicht so gehypt, die waren bei Black Mark Records halt Bessery, der Papa von denen und das durch und die hatten dann auch dort die erste Flashcrawl, Descent into Absurd. Die Mini kam ja noch bei Morbid Records raus und aber konsequent durch alle möglichen Studios, die angesagt wurden zur damaligen Zeit, sei es Montezuma Studio oder sei es Sunlight oder dann, ich weiß nicht, ob sie im Fredman aufgenommen haben, aber dann auch beim Dan Swaney haben sie auch im Unisound, hatten sie auch mit aufgenommen und aber wie gesagt, die letzte Platte, echt
1: guter. Und das ist irgendwie, manche wollen immer ständig Veränderung, wenn dann eine Veränderung kommt, dann sind sie enttäuscht, wenn es dann nicht mehr so klingt. Bei Atrocity ist das perfekte Beispiel für jedes neue Album irgendwie was anderes.
0: Ja.
1: Ja. Also die Stammpublikum haben die.
0: Ja, nee, du konntest ja gar nicht irgendwie aufbauen. Nee. So, pass mal auf, wir machen ein Schlipp. Wir haben noch Zeit für zwei Songs, haben wir noch. Einen Song machen wir auf jeden Fall, weil, ja, betrifft dich auch wieder mit Band, wo du jetzt aktuell spielst. Aber dort habe ich auch mal vom ersten Album was rausgesucht, was auch auf Last Episode rausgekommen ist. Aber wahrscheinlich war das, wo Wolfgang dann auch gesagt hat, naja, die wollen jetzt mal veröffentlichen. Und er hatte ja auch ein bisschen Probleme mit seinen Covern. Dort mit diesem Schlipp auf dem ersten Album, wo dieser zerteilte Embryo oder sowas dort mit drauf war. Ja, da gab es ja auch irgendwelche Sachen. Obwohl man dort sagen muss, dürfte jetzt eigentlich keinen mehr damit schocken. Na, da fände ich im Vergleich zu Cannibal Corpse, etwas fragwürdiger, aber wie gesagt, das dort mit diesen zerteilten Embryo, also das war jetzt nicht so der.
1: Naja, das konservative katholische Österreich hat da schwer damit zu kämpfen gehabt, moralisch.
0: Die Armen.
1: Darum hat es so funktioniert und der Hype um das Albumcover und auch die Musik. Das war, glaube ich, die Chance von Helmut, da irgendwie ein bisschen bekannt Heizkrater zu gewinnen.
0: Ist ihm am Ende auch gelungen. Und dann hören wir doch gleich mal vom Last Supper Album, was March of the Dead.

0: ja, könnte auch jetzt veröffentlicht werden und würde auch gute Kritiken kriegen, weil es halt auch noch ein bisschen roh ist. Ne, nicht so überdurchproduziert. Und ich habe New Belphegor auch schon ein paar Mal in der letzten Zeit live gesehen. Also letzte Zeit ist gut, letzten E2 Jahre habe ich glaube ich E2 Mal. Und es ist schon ganz schön anstrengend, muss ich sagen, einerseits die ganze Lichtshow da drumherum und dann aber auch die Musik dort da, Hut ab, dass man das auch als Musiker so durchhält. Und als Gast im Publikum.
1: Ja, es ist für alle anstrengend. So soll es sein, soll nicht.
0: Na. Gut, dann war es das eigentlich schon für diese Sendung leider. Vielen Dank, Wolfgang, für deinen erneuten Besuch. Wir haben ja, glaube ich, das nächste ausgemacht gehabt. Das wird dann, denke ich mal, erst 2027 werden, aber man sollte gespannt sein. Ja, Sendemoderation, der Wolfgang Rothbauer und der Herr Schmeling, Musikredaktion, der Herr Schmeling mit tatkräftiger Unterstützung auch vom Wolfgang. Deine letzten Worte, bevor wir dann zu einer Band kommen, wo wir uns auch definitiv drauf einigen können?
1: Ja, danke fürs Zuhören. Wir hören uns wahrscheinlich dann Januar, Februar 27. Es wird ein neues Belphegor-Album erscheinen. Genau, seid gespannt.
0: Genau, bis dahin, macht's gut und jetzt Ende unserer beider Lieblingsbands.
1: Tschüss.
0: Ciao.

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Nee, nein, hallo Johanna. Du bist wohl gar nicht zu Hause. Scheiße. Dann kommen wir jetzt nicht vorbei, sonst wäre jetzt gerade noch Chrissy Florin, ich bin hier vorbeigekommen. Und wenn es nur gewesen wäre, um ein paar leere Pullen abzuholen.

0: beide Teile. Ich habe ja vorhin gar nicht gesagt, ruf doch mal zurück, wenn du wieder da, also wenn du den Anrufbeantworter angehört hast, dass du diese Nachricht also vernommen hast, dann ruf doch mal zurück bei mir, 80 19 687. Tschüss, dein Heide.
1: Nur lass mal angucken.

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1: Hallo, willkommen bei Radio T, dem nicht kommerziellen Radio von Chemnitz für Chemnitz. Ich bin die Jenny und ihr hört gerade eben den Detektor. An den Detektor wird sich anschließen um 20 Uhr Kalle, das Kulturmagazin, um 21 Uhr Dubwise Reggae, Dub und Soundsystem Kultur, um 22 Uhr Straße der Nationen, ein Musikmix, und ebenfalls um 23 Uhr Straße der Nationen, ein Musikmix. Zu den heutigen Veranstaltungsempfehlungen. Um 20 Uhr ist in der Fledermaus Karaoke, um 20 Uhr ist im City Pub Pub Session, und es kommt heute ein Film im Metropolkino um 20.15 Uhr, The End of Oak Street, aus den USA von diesem Jahr, Regie David Robert Mitchell, Darsteller Anne Hathaway, Evan McGregor und Macy Stella. Ist ein Abenteuer-Science-Fiction-Thriller, klang am interessantesten von allem heute. Außerdem gibt es jetzt eine Veranstaltungsempfehlung fürs Wochenende. Da ist nämlich in der Schönherr-Fabrik ein Festival. Und zwar findet vom 18. bis zum 20. September das Bailamos-Festival in der Schönherr-Fabrik statt. Malak von Radio T führt ein Interview mit Friedhoff und Rick über das Festival. Die beiden gehören zum Organisationsteam des Festivals.
2: Hallo, ich bin der Friedhoff. Ich komme gar nicht ursprünglich aus Chemnitz, sondern ich bin gebürtiger Baden-Württemberger. Und dann hat es mich durch Zufall in den Osten verschlagen, habe erst einen kleinen Zwischenstopp in Cottbus gemacht, habe dann meine Partnerin hier in Chemnitz kennengelernt und bin seit 2021 hier in Chemnitz. Hauptberuflich bin ich Lehrer an der Oberschule und nebenberuflich mache ich ganz viel im Tanzbereich, deshalb hier bei Lamus.
3: Ja, hallo, ich bin der Rick. Ich bin gebürtiger Karl-Marx-Städter, Chemnitzer, wie auch immer. Ich bin auch schon immer hier und war nie weg. Bin so ganz gut verwurzelt hier in der Kunst- und Kulturszene in Chemnitz und ich habe vor 2 Jahren so ein bisschen das Tanzen für mich entdeckt hier.
4: Was versteht man unter dem Bailamos Festival?
2: Das kommt ja erstmal aus dem Spanischen, Bailamos, wir tanzen. Und im Grunde genommen ist es ein Festival, bei dem lateinamerikanischer Tanz gepflegt wird. Das heißt, wir tanzen aktiv Salsa, Bachata, Merengue, Cha-Cha-Cha, dann Kizomba, Zouk sind mit dabei. Und auf dem Bailamos-Festival gibt es auch immer noch so ein bisschen alternatives Programm drumherum. Das heißt, dieses Jahr wird es zum Beispiel ein bisschen Samba geben, Kontaktimprovisation, Zumba wird mit dabei sein. Aber im weitesten Sinne lateinamerikanischer Tanz.
4: Wie lange geht das Festival?
3: Das Festival geht vom Freitag, dem 18. September, bis zum Sonntag, den 20. September.
4: Könnt ihr uns etwas über das Programm erzählen?
2: Das Programm ist sehr vielfältig. Es sind diese 3 Tage. Am Freitag wird es losgehen mit einem Bootcamp. Das bedeutet für all diejenigen Leute, die einsteigen wollen ins Tanzbusiness oder die, sage ich mal, schon lange nicht mehr gemacht haben und sagen, sie müssen ein bisschen die Kenntnisse auffrischen, können da am Freitag losgehen. Und dann gibt es am Freitag noch eine Party mit einem kleinen Pre-Party-Workshop. Den gesamten Samstag kann man dann ab 11 Uhr, eigentlich sogar schon ab 10 Uhr, je nachdem, Workshops besuchen über den gesamten Tag hin. Es wird gemeinsam Mittag gegessen und nach einer kleinen Pause gibt es abends auch eine ordentliche Party bis in die Nacht, und Sonntag gibt es dann nochmal Workshops von 11 bis um ungefähr 4.
4: Gab es schon Vorläufe für das Festival?
2: Tatsächlich, das Festival geht dieses Jahr in sein 5. Jubiläum, das heißt, wir existieren seit 2021. Wir sind also so ganz grob nach dem Corona-Tief irgendwie entstanden und wollten die Tanzszene wieder ein bisschen beflügeln. Und da war dann die Idee, ob man so ein Festival wieder mit aufnimmt, weil in Chemnitz gibt es schon ganz lange in der Geschichte zurück ein sehr großes Festival aus einem ähnlichen Tanzbereich, das sogenannte Latin Chem. Das ist vor Corona, aber schon weit vor Corona, naja, wie soll man sagen, nicht zugrunde gegangen, aber eingestellt worden. Und dann nach Corona war alles so ein bisschen am Boden und mit dem Bailamos Festival haben wir das dann wieder versucht aufzubauen.
4: Woher kam die Idee für das Festival?
2: Wir haben in Chemnitz eine relativ aktive Tanzszene im Bereich Salsa und auch in der Zwischenzeit Bachata und Kizomba. Plus es gibt in Chemnitz auch eine Latino, also eine lateinamerikanische Community. Und da war dann die Idee gewesen, man braucht für die Tänzerinnen und Tänzer und vielleicht auch für die Leute aus der Latino-Community eine Möglichkeit, wo die sich ausleben können und irgendwie eben auch diese Tänze pflegen können. Und Da ist eben neben aktiv wöchentlich stattfindenden Kursen so ein Festival eine gute Möglichkeit, um sich dann auch so ein bisschen überregional mit anderen Tanzszenen aus anderen Städten zu vernetzen und Tänzern ein gutes Angebot zu machen.
4: Welche Altersgruppe möchtet ihr erreichen?
3: Das geht tatsächlich von sehr jung los bis sehr alt. Wir haben auch Tänzer im hohen Alter, die noch rüstig sind und mittanzen und die auch die verschiedensten Workshops mit besuchen. Und ja, da sowohl das Tanzbein schwingen als auch die Köpfe anstrengen, weil Tanzen ist auch nicht immer ganz so einfach. Es muss ja sehr viel Koordination gelernt werden. Und ja, aber es macht Spaß und das ist wichtig.
4: Wie sieht das mit den Kosten aus?
2: Ich sag mal so ganz grob, belaufen sich die Kosten des Festivals so im 10.000-Euro-Bereich, was vor allem der Tatsache geschuldet ist, dass wir verschiedene Künstlerinnen und Künstler aus ganz Deutschland einladen, die dann über das Festival hinweg Kurse anbieten werden. Künstler auch vor allem aus der Region einladen. Dann kooperieren wir zusammen mit einer Tanzschule, nämlich dem Tanzstudio Chemnitz in der Schönherrfabrik, deren Räumlichkeiten wir anmieten. Und naja, alles, was man dann halt drumherum noch planen muss, muss ein bisschen Verpflegung gemacht werden, es muss für Musik gesorgt sein. Das heißt, man muss irgendwie einen DJ rankriegen. Im Idealfall hat man vielleicht sogar auch Live-Musik da. Dementsprechend kommt dann da schon ein bisschen was zusammen.
4: Wer gehört alles zu dem Organisationsteam?
2: Das sind viele freiwillige Helferinnen und Helfer, aber in der Zwischenzeit aus den unterschiedlichsten Bereichen. Also ich persönlich komme sozusagen aus der aktiven Tanzszene, aus dem Tanzen raus. Aber wir haben in der Planung gemerkt, dass wir auch ganz viele unterschiedliche Fähigkeiten und Kompetenzen brauchen, um das über die Bühne zu bringen. Das heißt, wir haben in der Zwischenzeit jemanden, der sich so ein bisschen um die IT kümmert. Wir haben Leute, ein relativ großes Team, die sich um Social Media, Bilder, Videos etc., Kommunikation auch so im weitesten Sinne kümmern. Dann haben wir den Rick zum Beispiel, der so ein bisschen aus dem musikalischen Bereich kommt.
3: Ganz genau, ja. Also ich bin halt Musiklehrer. Und ich verbinde jetzt eigentlich mit dem Bailamos jetzt nicht so sehr meine Lehrtätigkeit oder so, aber ich versuche natürlich da, wo ich gebraucht werde, halt auszuhelfen. Und ja, und wir dürfen Marketing nicht vergessen.
2: Stimmt,
3: richtig. Ganz wichtig, ja. Marketing, Technik, Betreuung, also das sind ganz, ganz viele Hände, die ineinander greifen und an einem Strang ziehen, um dieses Festival auf die Beine zu stellen.
4: Was sollen die Menschen aus dem Festival mitnehmen?
2: Im Idealfall ganz viel Begeisterung fürs Tanzen, denn die Idee ist hier, die Tanzszene einfach zu vergrößern, zu verschönern und auszubauen. Praktisch geht es natürlich auch um Fähigkeiten. Ne? Es gibt ja ganz viele Kurse, die angeboten werden. Das heißt, wenn man seine Skills auf dem Tanz, auf der Tanzfläche ein bisschen ausbauen möchte, dann ist man bei uns genau richtig. Und Tanzen ist ja das Schöne, man trainiert ja eben nicht nur den Körper, sondern irgendwie auch den Kopf mit, plus die sozialen Kontakte, die man dabei knüpft. Also es geht ganz viel um dieses Zusammen, um diesen Community-Gedanken.
3: Wir haben auch was ganz Neues mit dabei. Vielleicht wollen wir da mal kurz drüber reden. Also wir bieten nämlich das erste Mal Switch an.
2: Tatsächlich, ja.
3: Und das ist so was komplett Neues auf dem Gebiet. Denn man kann bei uns entweder als Follower oder Leader tanzen oder man kann auch Switch tanzen. Und dann kann man sich sozusagen ein bisschen die Herausforderung selber stellen, wenn man schon länger tanzt, einfach mal die Rollen zu tauschen und da in der anderen Rolle mal den Anfängerkurs zu besuchen.
2: Vielleicht ganz kurz als Erklärung für diejenigen, die jetzt nicht tanzen, die können mit genau. Leader und Follower nicht viel anfangen. Also klassischerweise beim Paartanz, also wenn man sich zu zweit anfassenderweise tanzt, hat man einen, der führt und einen, der sich führen lässt. Und traditionellerweise ist derjenige, der führt, der Mann und derjenige, der sich führen lässt, die Frau. Und das wird aber bei uns so ein bisschen aufgebrochen. Das heißt, es ist egal, mit welchem Geschlecht man an die Sache rangeht. Man darf auch als Frau führen. Man kann sich das aussuchen und man kann dann auch zwischendurch beim Tanzen die Rollen fluide wechseln, was eben noch mehr Spaß und aber auch noch mehr Herausforderungen mit sich bringt.
1: Das war Malak im Gespräch mit Friedhof und Rick zum Bailamos-Festival, welches vom 18. bis zum 20. September in der Schönherr-Fabrik stattfindet. Weitere Informationen über die Tickets oder Sonstiges findet ihr auf der Webseite www.bailamos-chemnitz.de/partner.

0: Der Jugendclub Mut und das Kulturwerk Ost in der Hansestadt Gardelegen sind in der Nacht von Dienstag, den 1.9. und Mittwoch, den 2.9. komplett ausgebrannt. Die Schäden an dem Gebäudekomplex sind so gravierend, dass ein Wiedereinzug nicht möglich sein wird. Das Mut war bekannt für Angebote wie Bandprobenräume. Leute kamen zum Tischtennisspielen her, zum Kickern. Es gab einen Kreativraum. Über Jahrzehnte sei das Mut Anlaufpunkt für junge Menschen in der Stadt gewesen. Die Bar im Clubraum war frisch renoviert. Direkt anliegend am Gelände standen die Räume des Kulturwerks Ost. Die ehrenamtlichen Mitglieder organisierten Konzerte und Raves mit freiem Eintritt. Die Deko und Lichttechnik, die Musikanlage und eine große Sammlung an Vinylplatten sind ebenfalls komplett verbrannt. Der Schaden des Brandes erstreckt sich in die Hunderttausende. Ein Beitrag von Radio Korax.
1: Welche Rolle nimmst du denn im Mut ein und wie sah dein Engagement dort die letzten Jahre aus?
2: Im Moment bin ich eher übergeordnet im Mut tätig. Also der Leiter ist Martin Holz, über viele Jahre schon. Aber ich selbst habe tatsächlich den Jugendclub Mut über die Jahre auch schon mal in der Leitung gehabt. Und für uns als Träger, als Jugendhilfeträger ist unser Jugendclub immer so der zentrale Anlaufpunkt auch für uns als Kollegen gewesen. Also brauchte man mal ein bisschen Papier oder irgendwas zum Basteln, ist man eigentlich in der Regel in den Club gegangen. Oder wir haben auch viele Einzelfallarbeiten im Jugendclub einfach durchgeführt, weil die Angebote einfach vielfältig waren. Von Kicker über Billard, über Tanzraum, über Kreativraum, Musikraum. Also das war schon, ist schon unser Herzstück gewesen.
1: Um vielleicht auf die Geschehnisse der vergangenen Woche einzugehen, weiß man denn schon, was da genau passiert ist und wie es zu dem Brand kam?
2: Tatsächlich laufen die Ermittlungen immer noch, also ich würde sagen, auf Höchsttouren. Klar ist, dass der Brand von der Seite vom Kulturwerk Ost ausgegangen ist. Bisher ist unklar, ob von außen oder von innen. Mein letzter Stand war, dass es wohl nicht ein technischer Defekt ist, aber viel mehr können wir tatsächlich zur aktuellen Situation nicht sagen. Und aufgrund der alten Gebäudestruktur ist wie in U-Form einmal das Feuer über das Kulturwerk Ostgebäude, über den Dachstuhl sozusagen bei uns entfacht und dann auf der anderen Seite wirklich wie so ein Feuerball aufgegangen. Also die Feuerwehrleute berichten davon, dass sie noch nie so eine gewaltige Feuerdynamik erlebt haben wie bei uns. Also dass es einmal über den Dachstuhl und dann von der anderen Seite aus einmal in den Club und innerhalb von einer halben Stunde war eigentlich nichts mehr da.
1: Ihr könnt die Räume ja anscheinend auch gar nicht wieder beziehen und deshalb gibt es jetzt auch eine Spendenkampagne, um ja schnell wieder tätig werden zu können oder beziehungsweise anderweitig oder woanders aktiv auch zu werden. Kannst du uns sagen, wie da der aktuelle Stand ist?
2: Ja, das kann ich sehr gerne. Also wir sind sowohl intern als auch von ganz vielen Unterstützern aus der Stadt, die uns Räume und Möglichkeiten angeboten haben, jetzt im Gespräch. Und aktuell würde ich sagen, sind wir so weit, dass wir tatsächlich Räume bei uns auf dem Gelände nutzen werden, sodass wir die Jugendarbeit relativ schnell wieder aufbauen können und wirklich wieder vorhalten können. Das ist unser oberstes Ziel.
1: Und ist das eine Übergangslösung oder sind das dann tatsächlich Räume, die ihr auch langfristig ziehen könnt?
2: Also ich denke, es könnte eine längerfristige Übergangslösung werden, aber wird wahrscheinlich nicht das werden, was es wieder werden soll. Also die Idee ist schon auch, den Jugendclub Mut in irgendeiner Form wieder aufzubauen mit dem, was wir vielleicht vorher auch schon hatten. Vielleicht nicht ganz so üppig. Wir hatten ja über, weiß ich nicht, 300 Quadratmeter Fläche. Vielleicht reichen auch drei Räume weniger, aber wir sind schon auch gewillt, dieses Angebot ganz langsam wieder aufzubauen. Also mit wirklich Anlaufpunkt, mit Spielmöglichkeiten mit Kreativ und Tanz und gerade auch Musikmöglichkeiten und sowas wie unser Clubraum mit der Bar und mit der Bühne, sowas soll es eigentlich perspektivisch wieder geben, weil dafür stehen wir hier und dafür leben wir auch und da erleben wir ja auch gerade von vielen Bands auch super Unterstützung, die selbst betroffen sind, aber eben auch nicht fassen können, dass sie da nie wieder spielen können.
1: Das ist vielleicht auch ein ganz gutes Stichwort. Also letzte Woche hatten wir kurz im Morgenmagazin erwähnt, dass das passiert ist und hatten dann auch auf die Crowdfunding-Kampagne hingewiesen. Und da ging es eigentlich ganz gut voran, zumindest als ich geschaut habe. Und da habe ich mich gefragt, wie habt ihr denn die Reaktionen aus dem Gardelegener Umfeld, aber vielleicht auch allgemein aus der Bevölkerung wahrgenommen? Vielleicht auch im Hinblick auf jetzt die vergangenen Landtagswahlen. Also wie war da so die Resonanz?
2: Also wir haben schon an dem Tag, also jeder einzelne Mitarbeiter und auch, glaube ich, viele einzelne Personen, wir sind ziemlich überflutet worden mit wirklich hoher Anteilnahme und hoher Unterstützungsbereitschaft. Sowohl die Bürgermeisterin als auch der Landrat vom Kreis haben sofort morgens sich bei uns gemeldet und Überlegungen angestrebt, was wir machen können. Dadurch, weil es so eine Totalkatastrophe ist, würde ich das überhaupt nicht in Bezug auf die Landtagswahl sehen. Eine komische Situation, dass es so kurz vorher passiert ist, aber da nicht klar ist, was überhaupt passiert ist, würde ich das tatsächlich nicht in Bezug setzen. Also wir hatten schon am Freitag noch das Sozialministerium mit Susi Möppig hier und auch wirklich vielen Unterstützungsideen, wie es weitergehen kann, wo wir vielleicht auch Fördergelder beantragen können über Sondervermögen, was wir auf jeden Fall dann für 27 auch in Anspruch nehmen werden.
1: Und du hattest ja gerade schon gesagt, ihr habt schon neue Räume in Aussicht. Wie sieht denn jetzt gerade euer Arbeitsalltag aus? Also was beschäftigt euch momentan? Womit habt ihr gerade am meisten zu tun?
2: Naja, wir müssen natürlich viele Zuarbeit für die Versicherung machen. Das ist also wirklich so ein bürokratischer Aufwand, weil alles aufgelistet werden muss, was im Jugendclub Inhalt war. Und das ist natürlich, wenn man sich überlegt, dass der 16,5 Jahre an diesem Standort gewachsen und gelebt hat, eine ganz schön umfangreiche Aufgabe. Dann, so wie mit euch, haben wir tatsächlich viele Presseanfragen, die wir versuchen zu bedienen. Die Reichweite ist ziemlich hoch. Wir hatten ja schon den ersten Artikel gleich in der Taz, was natürlich auch irgendwie ein bisschen besonders ist, dass man so viel Aufmerksamkeit auch irgendwie deutschlandweit erregt. Aber man muss halt auch gucken, mit wem geht man ins Gespräch und mit wem nicht. Versicherungsdinge sind eben ein großes Thema und auch wirklich die Überlegung, jetzt haben wir eventuell wirklich Räume und eigentlich wirklich bewusst auf unserem Gelände, weil wir den Jugendclub hier eigentlich ansässig lassen wollen, weil er eben zu uns als Träger gehört. Und jetzt bedarf es zu überlegen, was ist noch zu tun in den Räumlichkeiten und was benötigen wir noch, um die eine Ausstattung gut zu machen. Wir haben schon viele Anrufe auch bekommen, die gerne Sachspenden uns übermitteln würden. Und natürlich werden die erste Ausstattung auch genau von unserem Spendenaufruf über PayPal beziehungsweise auch über unser Vereinskonto damit erstmal abgedeckt, sodass wir gut starten können.
1: Ja, das ist wieder ein sehr gutes Stichwort, das du mir da gegeben hast. Wie kann man euch denn aktuell unterstützen, beziehungsweise was braucht es weiterhin? Ich habe gerade nebenbei geschaut, aber war jetzt nicht so multitaskingfähig. Wie findet man denn am besten die Crowdfunding-Kampagne?
2: Also bei uns ist es keine Crowdfunding-Kampagne, sondern tatsächlich über PayPal. Mhm. Also ganz einfach wäre es tatsächlich über die Hansestadt Gardeling-Website. Da gibt es gleich, wenn man auf der Hauptseite ist, den Spendenaufruf von Jugendclub Mut und Kulturwerk Ost, wo sowohl der PayPal-Link bei uns hinterlegt ist, als auch unsere Kontodaten für den Verein, für den Träger selbst. Und wir haben auch mit, sagen wir mal, guten Hinweis aus den Kleinstunternehmen der Stadt, Privatunternehmen, die uns geraten haben, tatsächlich Spendendosen auch in den Geschäften aufzustellen. Und da haben tatsächlich ganz viele unserer Kollegen gut was auf die Beine gestellt. Und wir haben schon das Stadtgebiet ganz gut damit gefüllt, weil aus dem Buchladen kam so eine Idee, die Oma kann keine PayPal-Überweisung machen, aber vielleicht Geld in so eine Spardose stecken. Das haben wir tatsächlich auch noch gemacht.
1: Jetzt tatsächlich, wo du es gesagt hast mit dem PayPal, kann ich bestätigen, dass es sich sehr leicht finden lässt. Also ich habe gegoogelt, ja. Jugendclub Mut Crowdfunding, dann war das direkt der erste Link, der da erscheint. Das ist ja, ja relativ easy. Und du hattest gerade auch noch über Sachspenden gesprochen. Kann man euch da noch irgendwie unterstützen?
2: Ja, also unsere Idee ist, wenn das jetzt klar ist, wann wir starten können, wann die Räumlichkeiten zu 100% zur Verfügung stellen, ist unsere Idee, das wirklich auch nochmal pressewirksam rauszuhauen, dass wir sagen, wir brauchen das, das und das, damit wir nicht 10 Sofas auf einmal haben und, weiß ich nicht, 3 Schränke oder 10 Schränke, die wir vielleicht nicht benötigen. Aber es gibt tatsächlich schon ganz klare, gezielte Angebote von vielen Unterstützern, genau. Und wir erfahren auch von den Unternehmen hier in der Stadt ganz tolle Sachen. Andy Jahn hat gerade aufgerufen, am Samstag in seiner Herr Ober wird er für jedes Getränk, was rausgeht, 1 Euro an uns spenden. Und auch so ein Candy Shop hat tatsächlich aufgerufen, Spenden dem Kulturwerk Ost und uns zur Verfügung zu stellen. Also alle Einnahmen der letzten Woche. Das sind schon so bewegende Momente für uns, muss ich sagen.
1: Ja, das sind gute Neuigkeiten. Und vielleicht auch, wenn Leute das jetzt auch gehört haben und vielleicht selbst auch interessiert sind, dann gibt es ja vielleicht auch eine Möglichkeit, mit euch persönlich ins Gespräch zu kommen. Jetzt gibt es in Gardeling bald das Hansefest. Und da wolltet ihr auch zugegen sein. Eigentlich mit einem Siebdruckstand, aber so stand es zumindest in der Taz, haben die die T-Shirts dafür, den Brand ja leider auch nicht überlebt, aber ihr wollt trotzdem mit einem Stand vor Ort sein. Wie können Leute dort mit euch ins Gespräch kommen?
2: Das Angebot tatsächlich ist dies Jahr über Kulturwerk Ost geplant gewesen und soweit ich informiert bin, haben die auch in ihren Privatkreisen nach Spenden für Aktionen mit Kindern aufgerufen und wollen das tatsächlich stattfinden lassen. Aber ich gehe davon aus, dass von unseren Leuten wahrscheinlich auch der Jugendclubleiter selbst mit seinen Jungs bei Kulturwerk Ost vor Ort ist. Das ist die alte Freilichtbühne in Garlingen. Dort machen die diese Workshops und ich gehe davon aus, dass die das auch stattfinden lassen wollen, einfach auch für sich, um zu zeigen, dass sie weiterhin zusammenhalten. Und ich gehe davon aus, also wir sind ja auch eine befreundete Vereinskultur gewesen. Also wir kennen uns alle untereinander und sind also demnach doppelt eigentlich, viele auch doppelt betroffen, weil sie sowohl bei uns einfach viel Zeit verbracht haben, wie auch Martin immer bei Konzerten bei Kulturwerk Ost unterstützt hat. Jetzt

Heutzutage ist von KI generierte Musik super leicht zugänglich und manchmal auch ungekennzeichnet auf Plattformen neben menschengemachter Musik angeboten. Dabei nutzt KI wie auch einfache Sprachmodelle bereits existierende Inhalte als Grundlage. Musiksampling ist an sich nichts Neues, wird recht gängig von Artists in Rap und Hip-Hop verwendet. Aber wo werden da die Grenzen zum Diebstahl überschritten? Wann greift das Urheberrecht und wie moralisch ist das Ganze, wenn es die KI macht? Dem ist ein kleines Redaktionsteam künstlerisch kreativ nachgegangen, hat eine

0: für 3 Wochen. Dies ist also der erste KI-Song, der weltweit die Spitzenposition in einer Chartliste erreichte. Falls du noch mehr Details zu einem Song oder seiner Entstehung wissen möchtest, lass es mich wissen.
1: Also ich habe mal auf dem Rummel was gesehen und das war auch KI und das ist echt peinlich, muss ich sagen. Oder so auch so Techno mit KI und so mit so deutschen Stimmen, ich feiere das nicht. Ja.
0: Das ist eine spannende Frage. Ich selbst habe natürlich keine Ohren oder Gefühle, aber ich kann dir meine Perspektive als KI geben. Und dies eher neutral analytisch. Pro KI-Musik? Innovation. KI kann neue Klänge, Stile oder Kombinationen erzeugen, die ein Mensch vielleicht nie ausprobieren würde. Das könnte die Musikszene bereichern. Zugänglichkeit. Jeder könnte mit einfachen Tools eigene Musik erstellen, ohne jahrelanges Üben. Effizienz. Für Hintergrundmusik, Jingles oder Experimente ist KI perfekt. Kontra-KI-Musik? Emotionen. Viele Menschen verbinden Musik mit menschlichen Erfahrungen, Schwingungen und Authentizitäten. Fehlt das, wirkt sie vielleicht leer. Ethik? Wer besitzt die Rechte? Wer verdient daran? Und was bedeutet das für menschliche KünstlerInnen? Meine Frage an dich, würdest du KI-Musik hören? Und wenn ja, unter welchen Umständen? Als Experiment? Im Radio? Oder nur, wenn sie von einem Menschen abgesegnet wurde? Smiley.
2: Also ich finde, Musik ist was sehr Menschliches und das sollte auch von Menschen kommen.
3: Kunst gehört ja eigentlich allen und deswegen denke ich, dass es auch okay ist, dass eine KI was beiträgt.
0: Aktuell ist KI-Musik nur urheberrechtlich geschützt, wenn ein Mensch kreativ eingreift, etwa durch Prompts oder Nachbearbeitung. Reine KI-Werke ohne menschliche Steuerung fallen in die Public Domain. Plattformen wie Udio behalten sich oft Rechte vor und es gibt noch viele offene Fragen, besonders beim Training mit geschützten Daten. Die Rechtslage entwickelt sich gerade rasant weiter.
4: Ich finde es sehr schwierig, dass bei Spotify zum Beispiel die KI-Musik aktuell einfach automatisch in neue Playlists mit eingefügt wird. Zum Beispiel in den Spotify-Release-Radar und man es nicht weiß. Man ja selten aktiv auf einen speziellen Song klickt und dann es einem nicht auffällt.
0: Der Rechtsstreit zwischen Kraftwerk und Moses Pelham um das Sampling aus Metall auf Metall hat im April 2026 eine entscheidende Wende zugunsten von Moses Pelham genommen. Der Europäische Gerichtshof entschied in der Rechtssache C-590-23, dass das Sampling unter bestimmten Umständen als Pastiche zulässig ist und damit Pelham, sein Produktionspartner Martin Haas und Sabrina Settler Recht bekommen haben. Aktueller Stand: Für den Zeitraum bis 2002 hat Pelham bereits rechtskräftig gewonnen. Für die Zeit ab Juni 2021 gilt die neue EU-Pastiche-Regelung, die das Sampling unter künstlerischen Gesichtspunkten erlaubt. Der Bundesgerichtshof muss nun noch über den Zeitraum 2002 bis 2021 entscheiden. Aber der Europäische Gerichtshof hat klare Leitlinien vorgegeben, die Pelhams Position stärken. Fazit: Pelham hat den Rechtsstreit im Kern bereits gewonnen. Und ein Ende des Verfahrens ist absehbar.
5: Ja, die Künstler sollten schon Geld verdienen.
6: Ich finde, es gibt genug kluge Köpfe, die krass gut schreiben können und ich finde, das sollte man mehr wertschätzen.
0: Als KI würde ich das Sample von Kraftwerk nicht ohne rechtliche Absicherung verwenden, trotz des aktuellen EuGH-Urteils zugunsten von Pelham. Denn die Rechtslage ist komplex und noch nicht vollständig geklärt, besonders für den Zeitraum 2002 bis 2021. Ohne explizite Erlaubnis oder einen klaren künstlerischen Kontext, zum Beispiel als Pastiche, bestünde weiterhin ein Risiko von Abmahnungen oder Klagen. Sicherheit geht vor, besonders bei einem so umstrittenen Präzedenzfall.
7: Man weiß ja manchmal auch nicht, ob es KI-Songs sind, aber so generell ist mir das, glaube ich, eher unsympathisch.
0: Die Grenze liegt in der künstlerischen Transformation und Rechtfertigung. Sampling ist erlaubt, wenn es neu interpretiert wird, etwa als Hommage, Parodie oder Pastiche und nicht einfach nur kopiert. Ohne kreativen Mehrwert oder Erlaubnis des Urhebers wird es schnell zum Diebstahl. Der EuGH hat

0: hier klargestellt. Es muss ein künstlerischer Dialog mit dem Original stattfinden. Aber selbst 2 Sekunden können streitig sein, wie der Fall Kraftwerk vs. Pelham zeigt.
1: Ich glaube, ich würde es am Anfang gar nicht erkennen, ob es tatsächlich künstlich generiert ist oder nicht.
0: Als KI habe ich keine Gefühle. Aber ich verstehe, dass es für Künstler und KünstlerInnen verletzend ist, wenn ihre Musik ohne Erlaubnis übernommen wird. Es geht um Respekt und faire Regeln, besonders in Zeiten von KI. Wie siehst du das? Braucht es strengere Gesetze oder mehr Bewusstsein? Ich bin Mistral, eine Open-Source-Künstliche Intelligenz. Danke für die Einladung zum Interview.
2: Das ist wirklich mega coole Musik. Weiß nicht, soll ich was abspielen? Ja. Ja.
3: Das war der letzte Beitrag für heute. Jetzt geht es noch weiter mit Musik. Ich war am Sonntag in Rochlitz bei einem Konzert von der Band Hooligans. Durch Zufall bin ich da gelandet. Und die sind aus Rochlitz. Das habe ich ja schon gesagt. Nee, egal. Auf jeden Fall sind sie aus Rochlitz. Und haben mir eine CD mitgegeben mit ihren bisher bestehenden 2 Tracks, die sie selber geschrieben haben. Die haben mich ziemlich beeindruckt. Hier sind die Hooligans mit einem Track, den ich weiß nicht, wie er heißt, aber wunderschön.

0: Jo, das war's für heute mit dem Detektor. Jetzt geht's noch weiter mit unspezifischer Musik und dann um 20 Uhr mit Kalle, dem Kulturmagazin. Ich wünsche euch was. Bis zum nächsten Mal. Ciao.
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Hey und herzlich willkommen zu eurer Dubwise hier im September 26 auf Radio T und Störfunk. Wir beginnen mit Lenny Hibbert und dem Tune Roseland von seinem ersten Album bei Studio One of Jamaica aus dem Jahr 1969. Willkommen im Herbst.

super sweet Vibes hier. Wir sind gerade in Neuseeland und hören in neue Tunes von Christoph L. Truento, der schon auf jeden Fall zwei richtig schöne Reggae-Dub-Alben im Lo-Fi-Stil gemacht hat. Jetzt ist hier eine 7-Inch rausgekommen, die das neue Album ankündigt, das da heißt Musical Power Rubber Dub Special. Und das hier gerade, der Tune My People Hold On, befindet sich auf der B-Seite und ist nicht mit auf dem Album enthalten. Jetzt kommt aber gleich danach die A-Seite mit All Evil Shall Perish, der sich auf dem neuen Album befindet, was im Oktober erscheinen wird. Christoph L. Truento.

Hier ist er also ein Tune vom neuen Christoph L. Tuento Album Musical Power. Es kommt raus am 19. Oktober auf Vinyl.

Und hier sind wir mal wieder im wunderbaren Album von Skinshape meets Horus. Aus diesem Album, was ich sehr liebe, habe ich euch ja hier schon einiges vorgespielt. Und jetzt läuft zum ersten Mal der Tune Interstellar. Ist eine Reinterpretation eines Tracks von Hans Zimmer für den Film Interstellar. Das spiele ich, weil dieser Tune jetzt auf 7 Inch erschienen ist, mit einem wunderbaren Dub. Die Platte ist leider noch nicht in meinem Postfach gelandet, deshalb kann ich es euch jetzt hier gerade nicht vorspielen, also den Dub. Ich wollte es euch aber sagen, weil ich glaube, die 7 Inch wird sehr schnell vergriffen sein. Skinshape und Horus Interstellar, wunderbare Tune.

Und jetzt hören wir hier die Soul Revivers. Die Soul Revivers sind ein Musikprojekt der beiden Produzenten David Hill und Nick Manassa. David Hill, früher Ballistic Brothers, und Nick Manassa, Reggae-Veteran aus England. Und in diesem Projekt verbinden die beiden jamaikanische Reggae-Legenden mit Londoner Musikern und ein paar der besten Jazzmusiker, die es da gibt. Der Tune hier vom ersten Album On the Grove mit Ernest Ranglin. Anlass ist, dass jetzt endlich ein neues Soul Revivers Album erschienen ist. Darüber gleich mehr.

Und das ganz Besondere beim ersten Soul Revivers Album war, dass es noch ein Dub-Album dazu gab, Groove Dub. Da hören wir jetzt hier die Version zum Tune davor, Harder Version.

So, und jetzt aber hier zum neuen Album von den Soul Revivers. Es heißt Holding It Down und ist ganz frisch raus.

eben haben wir gehört den Opener des neuen Albums der Soul Revivers, der da heißt The Good Book, mit Johnny Clark an den Vocals. Und jetzt hören wir Everything is Everything mit Vin Gordon.

Hier hören wir gerade Joe York an den Vocals. Wunderbarer Sänger und Komponist, ursprünglich aus Nordengland. Ja, und das hier ist ein Tune vom Album A Distant Beat mit Ian Perkins, aka The Co-Operators, No Good For Me, mit seinem typischen Falsettgesang, mit dem er in der Reggae-Welt bekannt geworden ist. Und der Junge ist unglaublich vielseitig, deshalb spiele ich jetzt hier mehrere Tunes, um euch das zu zeigen.

Ja, wunderbar. Ihr kennt bestimmt alle den Tune Tonight. Das war der erste Tune, mit dem Joe York so richtig in der Reggae-Welt eingeschlagen ist. So, und letztes Jahr hat er mich ziemlich überrascht. Da hat er einen Track von Bronski Beat gecovert, zusammen mit Gentleman's Dub Club. Ihr werdet es gleich erkennen. Ich liebe diese Version total.

Joe York, absoluter Ausnahmekünstler. Der Junge hat ja auch schon mehrere Alben rausgebracht. Eins auf seinem eigenen Label, Rhythm Steady, was eher so ein bisschen elektronisch und auch manchmal Dub-Technoid ist. Dann ein Album mit Ian Perkins, The Co-Operators, ein richtiges Reggae-Album. Und dann noch ein Album mit mehr eher Soul-Einflüssen. Und jetzt bald erscheint das neue vierte Album. Ich glaube, jetzt irgendwie im Oktober kommt's raus. Und da verlässt er mit seinem Bekanntheitsgrad, den er jetzt hat, das Reggae-Terrain. Und deshalb verlassen wir jetzt hier auch einmal in der Dubwise das Reggae-Terrain. Und hier spielt Joe York, tja, nordenglische Gitarrenmusik, mit der er wahrscheinlich aufgewachsen ist. Und ich finde, das macht er grandios, es passt wie Arsch auf Eimer. Der Tune heißt Don't Rush Me Now. Hört mal rein. Übrigens heute hier Dubwise Nummer 333.

Ja, abgefahren, oder? Also mir gefällt's wirklich sehr, sehr gut. Das neue Joe York Album wird heißen Shallow Fantasies. Und das war der erste Titel, Don't Rush Me Now, die erste Single aus dem neuen Album. Aber jetzt keine Angst, wir gehen wieder zurück zum Reggae, zurück nach Jamaika, zurück in die Rockers-Ära.

Das hier ist der Dub zum Tune Lovers Leap von Bim Sherman. Das Album Lovers Leap im Showcase-Style kriegt jetzt nämlich gerade in Repress of Lantern Records remastered in einer guten Qualität. Ich kann euch hier leider nur zwei durchgenudelte 7 Inches präsentieren. Aber die Tunes sind Hammer. Hier Lovers Leap mit einem Dub dazu, gemixt at King Tobby's von Prince Jummy. Da kann ja nichts schief gehen.

Ja, der Tune hier ist schon Killer. Das ist aber nicht der einzige Killer-Tune auf dem Album. Noch einer, den ich sehr, sehr mag. It is Raining plus Dub natürlich.

Und das hier ist leider schon wieder der Abschiedstune. So schnell geht so eine Stunde rum. Johannes Tukim am Mix im Channel One Studio. Revolutionaries, Sly and Robbie an der Rhythm Section. Yes. Noch ein kleiner Hinweis. Die Community Rockers sind mal wieder unterwegs. 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Oktober nach Schweinfurt und spielen auf dem Buscom Save Me Soundsystem. Also wer da in der Nähe ist, bitte, bitte rumkommen. Das wird eine dicke Session. Ansonsten, nächste Sendung gibt's am 21. Oktober um 21 Uhr hier auf Radio T. Und dann könnt ihr das Ganze auch immer in der Soundcloud auf meinem Profil Tina Dub nachhören. Vielen Dank fürs Zuhören und eine super Zeit. Bis dahin.

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1: Moin. Ah, schön am Piano üben.
2: Ja, was denn?
1: Und? Sonst alles gut oder was?
2: Na, Lung, Alter.
1: Komm, lass loslegen.
2: Alles klar. Miele?
1: Ja, hallo. Los jetzt.

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